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0: Guten Morgen. Und ist es nicht schön, Leute, wir starten gemeinsam in den Donnerstagmorgen. Juhu. Bedeutet doch, kommen vorletzter Arbeitstag der Woche. Und wir sind auch dementsprechend natürlich relativ gut drauf, ne?
1: Oh, wir sind super drauf, ihr vielleicht auch. 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
0: 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Also schnell eine WhatsApp schicken und gleich mit dabei sein.

0: Hofstedt Ulzburg. Guten Morgen.
1: Guten Morgen.
2: Na?
0: Also, jetzt darfst du natürlich noch entscheiden, gegen wen du zocken möchtest. Gegen Patrick oder gegen mich, Julia?
1: Gegen Patrick.
0: Okay. Dann stelle ich euch beiden jetzt eine Minute lang Fragen. Wenn ihr richtig antwortet, ist automatisch der Gegner dran. Und bei wem nach 60 Sekunden der Countdown im Hintergrund klingelt, der hat leider verloren, okay?
1: Okay.
0: Super, dann darfst du natürlich noch entscheiden, wer anfangen darf. Sandra, du oder Patrick?
1: Das mache ich.
0: Sehr gern. Dann Ladies First, Sandra. Heute hat die Schauspielerin Angelina Jolie Geburtstag. Welches Sternzeichen ist sie also?
1: Zwilling?
0: Zwilling ist richtig. Patrick, außerdem hat heute der Fußballstar Lukas Podolski Geburtstag. Aus welchem Land kommt er gebürtig?
2: Polen.
0: Das ist richtig, Sandra. Dann ist heute auch Tag des Käses. Welcher Käse ist nach einer niederländischen Stadt benannt? Gouda oder Emmentaler?
1: Gouda.
0: Gouda ist richtig, Patrick. Und es ist Umarme deine Katze Tag. Passt ja zu dir.
2: Ja.
0: In welchem afrikanischen Land galten Katzen als heilige Tiere?
2: In Ägypten.
0: Das ist richtig, Sandra. Diese Woche findet das letzte Handball-Saisonspiel in Hamburg in der Sporthalle statt. In welchem Stadtteil liegt die Sporthalle denn?
1: Weiter.
0: Winterhude wär's gewesen. Du nochmal, Sandra. Heute in genau einer Woche startet ja die Fußball-WM. Welcher deutsche Spieler trägt die Rückennummer 1?
1: Neuer.
0: Das ist richtig. Patrick, welche Position spielt er?
2: Torwart.
0: Das weißt du. Sandra Energy präsentiert das Airbeat One Festival, wo auch Scooter auftreten wird. Welchen Künstlername hat der Frontsänger?
1: H.P. Baxter.
0: Ach, das wäre richtig gewesen, aber kam jetzt leider einen Tick zu spät.
2: Schade.
0: Oh, es war wirklich eine richtig, richtig starke Runde, aber am Ende hat die Zeit leider gegen dich gespielt, meine Liebe.
1: Ach, schade.
0: Ach, Sandra, aber es gibt auf jeden Fall nochmal eine Revanche, okay?
1: So machen wir das.
0: So machen wir das. Bis dann.
1: Bis dann.
2: Schöne Woche. Ciao.
1: Euch auch. Ciao.
2: 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Morgen früh gibt's die nächste Runde.

0: Donnerstagmorgen ist es, Energy läuft. Wir starten ganz entspannt rein in diesen Tag. Julia und Patrick, ja, hallo.
1: Hallöchen, und ich habe einen ganz spannenden Artikel gefunden, der wird dich auch interessieren. Nicht unbedingt um was es geht, sondern um die Person. Es geht um Kelly Rutherford, lieben wir doch aus Gossip Girl.
0: Mutter von Serena.
1: Ja, Lily Vanderwoodson, genau.
0: Ja.
1: Und ich finde, das ist mit einer der hübschesten, attraktivsten Frauen Ü50 in Hollywood,
0: doch,
1: oder?
0: Schon.
1: Ich finde, die strahlt so eine Eleganz irgendwie immer aus. Und ich glaube auch, die altert wirklich mit Würde. Mhm. Und jetzt wurde sie gefragt, was so ihr Beauty-Geheimnis ist. Wie sie schafft, einfach noch so fresh auszusehen.
0: Ja.
1: Und dann hat sie gesagt, einfach Skin Protection. Und damit meint sie, Lichtschutzfaktor einfach jeden Tag auftragen. Weil das ist ja mittlerweile eigentlich auch fast kein Geheimnis mehr. Ich würde aber behaupten, das machen immer noch die wenigsten jeden Morgen. Wie zum Beispiel...
0: Entschuldigung.
1: Ich wollte gerade zu dir sagen, wann trägst du, also jetzt mal, wann hast du das letzte Mal aktiv Sonnenschutz aufgetragen?
0: Tatsächlich dieses Jahr am 1. Mai, glaube ich, als ich mit einem Freund am Elbstrand war, weil da war die Sonne heftig. Aber sonst, no joke, wenn ich auf den Balkon gehe, ich lege mich extra nicht in die Sonne, weil ich zu faul bin, mich einzucremen.
1: Oh, nee.
0: Und ich mag dieses Gefühl auch gar nicht. Ich meine, ich bin ein Mann, ich habe Beinhaare und Armhaare. Ich mag das gar nicht, über diese Haare damit cremen und dann, oh, das
1: so,
0: ist das wirklich...
1: Ja gut, bei euch Männern, ich weiß ja nicht,
0: geil,
1: wie sich das anfühlt, über so ein Bart dann so einzucremen oder so.
0: Du kannst das gerne mal bei mir probieren.
1: Nee, hab ich auch nicht so Lust drauf. Aber das Gute ist ja, Leute, die Tage bei uns in Hamburg mit gutem Wetter sind gezählt. Ich glaube, dann altern wir hier in Hamburg im Norden einfach nicht so schnell,
0: deshalb
1: oder?
0: Wohne ich auch in Hamburg, das ist der einzige Grund.
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0: Guten Morgen. So, und gleich wird es wieder spannend bei einer Runde Fakt oder Fake, denn ich habe eben gerade schon mit Pascal gesprochen und er meint, es geht um Übergewicht, Patrick.
1: Oh,
0: und
1: jetzt ist natürlich guckst du mich da so an?
0: Naja, weil wir uns unterhalten. Aber jetzt ist natürlich wirklich die spannende Frage, ob wir, ich jetzt gerade auch mit meinem dicken Bauch und so und du einfach so, ob wir beide jetzt schon in dieses Raster fallen, ob wir da mitsprechen können oder nicht.
1: Kennst du diese Gewichtsbeschränkungen für Brücken?
0: Wenn ja, man ja, Auto ja, klar, ist, natürlich.
1: Wenn wir zusammen jetzt auf eine Brücke gehen, dann wird es schon enger.
0: Also, definitiv.
1: Wir rätselraten gleich eine Runde bei Fakt oder Fake, direkt nach zwei Songs hier.

0: uns wieder zwei Behauptungen mitgebracht und Patrick und ich dürfen erraten, stimmen sie oder sind sie ausgedacht?
1: Meine erste Behauptung lautet, mehr als die Hälfte der Menschen in Deutschland ist übergewichtig. Fakt oder Fake?
0: Ja gut, aber das, okay, ich glaube, wir leben zwar hier in der Bubble, aber ich gucke hier gerade durch unsere Redaktion und es ist ja eigentlich keiner übergewichtig eigentlich. Nein, deswegen würde ich jetzt sagen, ich glaube,
1: ja, die Frage ist ja, wann das Übergewicht beginnt, theoretisch auch.
0: Ach so.
1: Aber nur mal eingeworfen.
2: Also ich würde jetzt kurz im Studio durchzählen, Pascal nicht, Julia mit ihrem Babybauch aktuell ja, ich sowieso. Also hier.
0: Also du meinst, bei uns ist hier so zwei Drittel sogar?
2: Zwei Drittel Mehrheit. Ich glaube schon, weil Übergewicht fängt, glaube ich, schon sehr, sehr früh an, offiziell.
0: Ja, okay.
2: Deshalb würde ich sagen, es stimmt.
0: Nee, ich sag trotzdem Fakes, zu viel.
1: Sind mehr als die Hälfte der Menschen in Deutschland tatsächlich übergewichtig? Das ist ein
0: Fakt.
1: Stimmt, tatsächlich sind leider 53,4%. Und das Ganze zählt ab dem Moment, wo der Body Mass Index über 25% liegt.
0: Okay, okay, das müssen wir mal ausrechnen.
1: Das geht relativ schnell, sag ich euch.
0: Ja, safe, weil das müssen wir mal ausrechnen.
2: Okay, also okay. Jeden Morgen Butter wie sonst was aufs
0: Brot. Ja, Patrick schafft nämlich echt so eine 200 Gramm Butter in 3 Tagen letztens.
1: Meine zweite Behauptung ist, Deutschland ist das Land mit den meisten Leuten im Homeoffice. Fakt oder Fake?
2: Oh, Fake. Also wir sind, was das angeht, glaube ich, gar nicht so weit. Ich glaube, so die skandinavischen Länder, die auch mit Digitalisierung und allem drum und dran vor uns sind, sind auch da vor uns.
0: Ich glaube auch auf jeden Fall Fake, weil wir auch technisch überhaupt nicht so bewandert sind, wie wir uns das immer als Deutsche vorstellen.
2: Du.
0: Ja, ich sowieso nicht. Aber
2: du im Homeoffice.
0: Aber ich will ja auch nicht im Homeoffice, da will ich auch nicht arbeiten, das wissen wir alle. Deswegen, nee, also Fake.
1: Ist Deutschland das Land mit den meisten Leuten im Homeoffice? Das ist ein
0: Fake.
1: Stimmt tatsächlich nicht. Wir sind im Schnitt und Patrick hat recht gehabt, es ist tatsächlich die Niederlande. Da sind die meisten Leute im Homeoffice.
2: Gut, ich habe gesagt Skandinavien, aber...
1: Ja, aber es ist zumindest alles so ein bisschen da
0: oben. Es ist nicht Deutschland.
1: Es ist nicht Deutschland, so.
2: Wie war das nochmal? Egal, ob Mailand oder Madrid, Hauptsache Italien.
1: Genau so.

0: Aber aus Energy ist heimatet, aus Frankreich, von Ugel, Produzent, DJ, wahnsinnig erfolgreich, weltweit, hat schon mit ganz vielen Leuten zusammengearbeitet, holt sich immer so gefühlt die besten Stimmen, die es gibt und liefert dann einen Hit nach dem anderen ab. Ich glaube, der hier, der könnte auch richtig, richtig groß werden, gerade so jetzt im Sommer, das ist so ein bisschen Beach-Vibes, bisschen Sommer-Vibes und kann man, glaube ich, auch in der Disse, im Club, wie man neumodern sagt, glaube ich, ordentlich zu abgehen. Das sind Ugel, Imael Angel, Ultra Natte. Kenne ich leider alle nicht.
1: Ich hoffe, du hast
0: richtig ausgesprochen. Der Song ist gut. Move it to the Sun gibt's jetzt bei Energy. Wir haben immer die besten neuen Hits.

0: Es ist 6 Uhr.
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0: Eben gerade hat es noch so ein bisschen genieselt, jetzt hat es zum Glück aufgehört. Das bedeutet aber nicht, dass wir vom Regen ja gesaved sind heute. Heute kann es leider immer mal wieder so ein bisschen regnen. Heute ist es auch eher grau und ungemütlich bei uns in der City und das später nur bei maximal 19 Grad.
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3: Damit guten Morgen auf die Straßen. Gute Nachrichten für euch, alles ist frei. Wenn ihr aber was sehen solltet, sagt uns Bescheid unter der 040 48 001 97 1. Kommt gut und sicher ans Ziel.
0: Und von der Straße müssen wir heute Morgen auch nochmal auf die Schienen schauen. Pascal auch mit im Studio.
4: Guten Morgen.
0: Endlich mal gute Nachrichten für die Bahnstrecke Hamburg-Berlin.
4: Seit letztem August wird die Strecke ja komplett generalsaniert. Seitdem werden die Bahnen zwischen Hamburg und Berlin immer über Uelzen und Stendal umgeleitet. Jetzt ist aber Schluss. Schon in 10 Tagen soll die Strecke wieder freigegeben werden. Ab dem 14. Juni fahren die Züge endlich wieder nach Fahrplan, zumindest was den Nahverkehr angeht. Beim Fernverkehr müssen sich alle Pendlerinnen und Pendler noch bis Ende Juni auf ein paar Minuten Verspätung einstellen. In Hagenow und Berlin-Spandau muss die Signaltechnik nämlich noch abgenommen werden. Aber die Züge fahren zumindest in voller Kapazität. Für die 30.000 Reisenden, die jeden Tag darauf angewiesen sind, wirklich auch eine super wichtige Sache. Und die Verspätung, die soll auch nur im Minutenbereich sein. Eigentlich sollte das ja auch alles schon Mitte Mai fertig werden. Da hat der Frost der Bahn aber voll einen Strich durch die Rechnung gemacht. Dann sind inzwischen nur noch 3 Regionen im Rennen rund um die Olympia-Bewerbung. Wir sind seit dem Wochenende ja raus. Im Bürgerreferendum kam ein klares Nein raus. Mit dabei sind jetzt aber noch Köln-Rhein-Ruhr, München und Berlin. Und genau in Berlin gibt es anscheinend immer weniger Olympia-Fans. Eine neue Umfrage zeigt jetzt, nur noch 56% der Leute sind dafür. Im März waren es noch 60% gewesen. Eine richtig öffentliche Abstimmung zu einer Bewerbung wie bei uns in Hamburg soll es in Berlin aber nicht geben. Und dann haben wir jetzt endlich das neue Boomer-Wort des Jahres, gekürt von Influencer Levi Pinnell. Geworden ist es ChatGPT, also ganz komisch geschrieben, das hat Ganze gewonnen. Dahinter ist Hope gelandet für Wahl Timmy und auf Platz 3 hat es Juno oder Juli für den Monat Juli geschafft. Hope, muss ich sagen, ist für mich irgendwie auch das Unwort des Jahres geworden. Ich weiß nicht, wie es bei euch aussieht.
0: Aber
4: es ist ganz grausam, ich kann es nicht mehr ertragen.
0: Aber ich dachte, das wären einfach nur so Naturschützer gewesen, die das so genannt haben.
4: Das stimmt,
3: aber das sind doch nur Boomer.
4: Ja, genau.
0: Ja, ja.
3: Shitstorm incoming.
4: Und jetzt können wir uns wieder ein bisschen auf das Jugendwort des Jahres konzentrieren. Da werden nämlich noch gut 1 Monat Vorschläge gesammelt. Aber das Ganze kommt dann ja vom Langscheid Verlag und nicht von irgendeinem Influencer.
0: Dankeschön.

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1: Guten Morgen. Ich muss sagen, dass ich Heidi Klum sehr, sehr schätze für das, was sie alles erreicht hat. Aber eine Sache sollte sie wirklich definitiv lassen und das ist das Singen. Und ich habe Angst, dass sie bald einen nächsten Song covert.
3: Guck mal, welcher das sein könnte. Nach Miley Cyrus, jetzt erstmal Kamrat und Hug Yourself. Schönen Donnerstag euch.

0: Immer die besten neuen Hits, die gibt's hier bei uns bei Energy. Schön, dass ihr gemeinsam mit uns in den vorletzten Arbeitstag der Woche startet. Wir freuen uns sehr, gleich zum Beispiel noch bei uns in der Playlist Lady Gaga mit Just Dance.
1: So, Freunde, habt ihr euch eigentlich schon immer mal gefragt, was Heidi Klum so privat für Musik hört? Wir haben uns das gefragt täglich und wir sind froh, dass sie es den Kollegen von InStyle jetzt verraten hat.
2: Ich habe jetzt sehr viel Sarah Larsson gehört.
3: A never ending midnight sun.
2: Kennt ihr den? Vor allen Dingen habe ich sie letztens gesehen. Sarah war ja auch zweimal schon bei mir bei Germany's Next Topmodel gewesen. Deswegen wahrscheinlich denke ich auch, ich kenne sie ganz gut. Ich kenne sie natürlich nicht sehr gut, aber ich habe sie ein paar Mal schon getroffen. Und ich weiß auch nicht wieso. Immer wenn ich jemanden sehe und das ist ein Sänger oder eine Sängerin, habe ich immer das Bedürfnis, deren Songs zu singen.
1: Ah,
2: das
1: Mensch.
2: Ist doch voll peinlich.
1: Also,
2: auch egal.
1: Ja. Ja, für alle, die es übrigens nicht erkannt haben, das war Midnight Sun von Sarah Larsson. Und tatsächlich ist da was dran, ne?
0: Ja, ich meine, wir müssen nur mal zurückschauen auf Heidis musikalische Karriere, ne? Da war ja mal dieser Song hier zum Beispiel.
4: Da

0: Schade, ja.
1: Ja, ist jetzt noch okay, finde ich. Also, muss nicht sein, keine Frage, aber kann man machen, ist jetzt noch nicht, eine Straftat. Aber dann hat sie etwas übertrieben, finde ich. Das Original von Sir Rod Stewart, Baby Jane. Alle schon mal gehört.
0: Oh, schöner Song, muss ich echt sagen. Schade.
1: Naja, und dann kam Heidi. Ja, dieser legendär schiefe Auftritt bei GNTM damals.
0: Das war aber schon legendary.
1: Mit ihrem Tom am Klavier, und das war wirklich einer zu viel, finde ich.
0: Ja, jetzt haben wir natürlich ein bisschen Angst, ne, weil berechtigterweise. Man muss ja eigentlich nur eins und eins zusammenzählen. Mhm. Bald dann also Heidi Klum mit Midnight Sun, oder wie?
2: A never ending Midnight Sun.
1: Oder was sagst du? Ich weiß nicht. Kennt sie nicht auch Lady Gaga irgendwie persönlich?
0: Oh, meinst du?
1: Ja, also so ein Just Dance bald auch noch von ihr.
0: Oh, das weiß ich nicht, das sehe ich bei ihr nicht. Obwohl doch, manchmal ihre quietschige Stimme, ihre komischen Auftritte.
1: Na, sollte sie vielleicht besser sein lassen.

0: Guten Morgen, schön, dass wir gemeinsam in den Donnerstag starten. Energy ist an, ja, leider gerade nur 14 Grad und eher so grau draußen. Es kann auch immer mal wieder regnen, das später bei maximal 18 Grad.
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1: 6.24 Uhr.
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1: Da zocken wir mit Sunny aus Ahrensburg. Guten Morgen.
3: Guten Morgen.
4: Hallo.
1: Ich schmeiße jetzt hier unseren Buchstabengenerator an. Da wird er gleich einen Buchstaben ausspucken. Und mit diesen Buchstaben hangeln wir uns dann durch die ganzen Stadt, Land, Energy Kategorien, okay?
3: Alles klar.
4: L. Das L wie die Landungsbrücken.
3: Okay.
1: Sehr gut. Du bräuchtest heute 9 Begriffe. Jeanette hat mit 8 vorgelegt, ja?
3: Okay.
1: Wir legen los. Eine Stadt mit L.
3: Limburg.
1: Ein Land mit L.
3: Luxemburg.
1: Ein Ort für eine Geburtstagsfeier mit L.
3: Sag weiter.
1: Genau, etwas Grünes mit L.
3: Lederblumen.
1: Ein Dekoartikel mit L.
3: Oh Gott, Labello.
1: Etwas nicht Essbares mit L.
3: Lego.
1: Ein Hundename mit L.
3: Lasso.
1: Ein Fortbewegungsmittel mit L.
3: Lastenrad.
1: Etwas in der Küche mit L.
3: Löffel.
4: Der Löffel, der wäre der 9. Begriff gewesen, kam aber leider minimal zu spät. Es tut mir leid, Sunny.
3: Sehr schade.
1: Ja, sehr, sehr schade. Du hast es auf jeden Fall sehr gut gemacht.
4: Wirklich,
1: und es gibt definitiv eine Revanche, okay?
3: Alles klar, danke schön trotzdem.
1: Gerne,
4: danke
1: bis dann, meine
4: dir,
1: Liebe.
4: Mach's gut.
3: Bis dann, schönen Tag euch, tschüss.
4: Und wenn ihr denkt, ach Mensch, es muss doch jetzt irgendwie noch klappen mit dem 9. Begriff. Ja, dann schreibt euch jetzt schon mal eine WhatsApp. Probiert's morgen einfach raus. So, 040 48 001 97. Und dann gewinnt ihr mit etwas Glück den 100-Euro-Gutschein für das Ralf Schumacher Car.

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4: Guten Tag, am Donnerstag gleich Harrison in der Playlist All the Things She Said.
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3: Es ist kurz nach 6:30.
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3: Ja, es sind zwar 15 Grad, aber viel mehr bekommen wir heute auch nicht mehr. 18 Grad bekommen wir heute maximal und heute ist es leider sehr, sehr grau und dunkel da draußen, sehr ungemütlich. Es ist stürmisch ab nachmittags, kann auch immer mal wieder regnen und es gibt eventuell sogar noch ein kleines Gewitter am Abend.
4: So, damit der Blick auf die Straßen. Es dauert ein bisschen länger auf der 7 Flensburg Richtung Hamburg, 3 Kilometer stockend ab Stellingen. Außerdem auf der 25 Richtung Hamburg, 3 Kilometer ab Nettelnburg. Wenn ihr noch was seht, ruft uns an oder schickt uns eine WhatsApp. Die Nummer ist die 040 48 001 97 1. Gute und sichere Fahrt euch.
3: Und alles, was heute Morgen wichtig ist, gibt's von Pascal.
13: Guten Morgen.
3: Gestern Abend war das zweite Linkin Park Konzert hier bei uns im Volksparkstadion. Abseits der Bühne gab's da aber leider einen kleinen Vorfall zwischen der Polizei und einem Autofahrer.
13: Ja, während die Fans ins Stadion gegangen sind, wollte ein Mitte 30-jähriger Autofahrer bei der Barclays Arena trotz fetter Sperrung einfach stur an den Absperrungen vorbeifahren. Ein Polizist hat versucht, sich dem Autofahrer in den Weg zu stellen. Das hat den Mann aber trotzdem irgendwie nicht so richtig aufhalten lassen. Um nicht umgefahren zu werden, hat sich der Polizist mit einem Sprung zur Seite gerettet. Dabei hat er aber einen Warnschuss in die Luft abgefeuert. Der Polizist kam leicht verletzt ins Krankenhaus und der Autofahrer wurde kurze Zeit später von den Kollegen gestoppt und festgenommen. Warum der Mann da überhaupt durch wollte, wird jetzt ermittelt. Ein Terrormotiv schließt die Polizei nach NDR-Informationen aber komplett aus. Und das Wichtigste für alle Fans, drin im Stadion hat man nichts davon mitbekommen und es ist vor allem auch nichts Schlimmeres passiert. Und Deutschland hat es nicht in den UN-Sicherheitsrat geschafft. Die beiden nicht ständigen Sitze in dem Gremium sind nämlich an Österreich und Portugal gegangen. Das hat gestern die UN-Vollversammlung entschieden. Für die Bundesregierung ist das eine kleine Enttäuschung. Die Wahl galt im Vorfeld nämlich auch ein bisschen als Stimmungstest für Deutschlands Ansehen in der Welt.

0: Danke dir.
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0: Guten Morgen. Ja, und es gibt Neuigkeiten von der Erfolgsserie Heated Rivalry. Nicht mal 20 Minuten schon bei den Energy Good News.
3: Und auch stimmen wir uns jetzt schon mal ein bisschen ein mit dem Soundtrack aus der Serie. Richtig geiler Song Harrison und All the Things She Said hier bei Energy. Euch einen schönen Donnerstagmorgen.

0: Guten Morgen, Energy ist an. Schön, dass wir gemeinsam in den Donnerstag starten. Gleich hört ihr ganz entspannt bei uns Olivia Dean auf der Playlist mit So Easy.
1: Ja, Julia und Oberstudienrat Patrick sind hier. Wir haben natürlich einen Bildungsauftrag, den nehmen wir ernst um 6.40 Uhr morgens. Klar. Wir wollen heute einen kleinen Ungarisch-Crash-Kurs machen. Danke an unsere Kollegin Dana. Sie ist Ungarin, hat uns so ein paar Dinge mal eingesprochen. Zum Beispiel ganz wichtig, Hallo und Tschüss.
0: See ya. Und dann eigentlich fast wichtigster Satz hinterher ist ja, bist du Single, oder?
1: Ja, auf
2: Single
1: jeden Fall.
2: Single,
0: warte, für dich nochmal, Patrick, das ist ja wichtig.
2: Single Leibold.
1: Nee, so wichtig ist mir das nicht, ob das Single ist oder nicht. Single Leibold auf jeden Fall. Okay.
0: Sehr gut.
1: Wenn man dann da irgendwie auf dem Festival sein sollte, warum auch immer, ich liebe dieses Festival.
2: Imado Mester Festival.
1: Imado Mester Festival.
0: Festival, irgendwie so. 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

0: Schönen Donnerstagmorgen euch mit Energy. Gleich nochmals mit The Niall Horan in der Playlist Drive Safe.
1: Und großer Erfolg für unsere deutschen Comedians.
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1: Ja, seit Mitte Mai können wir ja wieder ordentlich lachen mit der neuesten Staffel von LOL Last One Laughing. Und die hat jetzt einen weltweiten Rekord tatsächlich aufgestellt. Die 7. Staffel ist nämlich die meistgesehene nicht englischsprachige Original-Prime-Videoserie der Welt. Und obendrauf landet die Show sogar auf Platz 5 bei Prime unter allen Serien, also unabhängig von der Sprache. Also ein richtig krasser Erfolg. Ich muss aber auch wirklich sagen, die 7. Staffel ist seit langem auch mal wieder wirklich richtig, richtig gut geworden. Ne? Allein schon wegen des Casts, allein Teddy. Den liebe ich jetzt, wenn der dabei ist, das ist sowieso immer ein Erfolg. Wer also noch nicht reingeschaut hat, jetzt habt ihr definitiv das Qualitätsmerkmal quasi schwarz auf weiß.
0: Yay, nice.
1: Und Patrick, für dich jetzt auch nochmal gute Nachrichten.
0: Ja. Ja, bitte.
1: Wir bleiben nämlich nochmal kurz bei Serien. Es gibt nämlich noch Good News für alle Fans von Heated Rivalry. Und ich weiß, dass du ein Fan davon bist. Mhm. Die Serie über die zwei schwulen Eishockeyspieler, Ilja und Shane, ging ja sowas von durch die Decke. Eishockey erlebt ja seitdem auch so einen regelrechten Boom. Und jetzt wurde bekannt, Staffel 2 kommt im April 2027 schon. Ja, richtig krass. Dauert also nicht mehr lang. 10 Monate noch, dann hat das ganze Warten ein Ende und es wird mit Sicherheit wieder genauso spicy wie auch schon in der ersten Staffel.
0: Yeah.
1: Freust du dich?
0: Ja, vor allem, weil ich jetzt noch 10 Monate Zeit habe, die erste Staffel zu gucken.
1: Achso, du hast doch gar nicht geguckt. Du hast doch immer so viel davon erzählt.
0: Ich habe nur die spicy Ausschnitte geguckt.
1: Also, okay. So einer bist du.
0: Ja, schuldig. Aber die Story muss ich mir dann auch noch komplett angucken.
1: Okay, ach, die Story ist egal. Hauptsache die Szenen.

0: völlig überfordert gerade.
1: Keine Werbung.
0: Ja, wir dachten jetzt kommen erstmal so ein paar Verbraucherinfos. Wir sagen euch oder lassen euch sagen, wo ihr einkaufen könnt. Aber es ist tatsächlich 1,90
1: Käse bei keine Ahnung wo. Das ersparen wir euch heute. Und dann gibt's einfach nur unser Gesammel. Ist doch schön.
0: Ja, toll.
1: Und das jetzt um 7 Uhr. Also, have fun.
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0: Oh Gott.
1: Ja, wir starten mal mit dem Wetter. Das ist aber nicht ganz so schön. Es ist grau und ungemütlich heute, den ganzen Tag über. Es kann immer mal wieder regnen und gerade auch abends hin wird es noch ein bisschen stürmischer und es kann sogar ein kleines Gewitter geben bei maximal 18 Grad.
0: Dann gehen wir rüber auf die Straßen. Hallo, es dauert länger auf der A7 Flensburg Richtung Hamburg. 3 Kilometer stockt es ab Stellingen und die Gegenrichtung A7 Hannover Richtung Flensburg. 7 Kilometer stockend ab dem Dreieck Südwest. Dann noch die A25 Richtung Hamburg. 3 Kilometer stockend ab Nettelnburg. Solltet ihr noch was sehen, ruft uns an oder schickt uns eine WhatsApp. Es geht über die 040 48 001 97 1. Gute und sichere Fahrt.
1: Und alles, was heute Morgen wichtig ist, gibt's von Pascal.
3: Guten Morgen.
1: Ja, neulich hast du ja schon erzählt, dass das Parken in der Innenstadt teurer werden soll. Das hat gestern aber auch nochmal die Bürgerschaft beschäftigt, oder?
3: Ja, genau. CDU und AfD finden das Ganze nämlich nicht okay, denn das Parken in der Innenstadt soll künftig ja 4 Euro statt 3,50 Euro kosten. Die CDU sagt, die Preissteigerung trifft dann vor allem die Menschen mit einem niedrigeren Einkommen. Insgesamt müssen sie dann einen größeren Anteil ihres Einkommens für Mobilität aufwenden. Heike Sudmann von den Linken hat darin eher weniger ein Problem gesehen. Die sagt, wer wenig Geld hat, kann sich auch kein Auto leisten. Am Ende haben die Anträge der CDU und der AfD aber keine Mehrheit in der Bürgerschaft bekommen. Damit wird es wohl wirklich teurer werden. Neben dem klassischen Parkschein werden auch die Tagestickets und die Bewohnerparkausweise etwas teurer. Im direkten Vergleich mit anderen Städten sind wir dann aber noch immer im Mittelfeld. In Stuttgart kostet das Parken in der Innenstadt nämlich bis zu 5,60 Euro die Stunde. Das tut richtig weh, muss ich sagen.
1: Ja, definitiv.
3: Dann darf der Verfassungsschutz in Hessen jetzt die AfD beobachten. Die Partei wird nämlich als rechtsextremer Verdachtsfall eingestuft. Das hat das Verwaltungsgericht in Wiesbaden jetzt entschieden. Daher hieß es, es gebe genug Hinweise, dass die AfD gegen die freiheitlich-demokratische Grundordnung vorgehen will. Und das Fußballderby zwischen dem HSV und dem FC St. Pauli wird im Nachhinein jetzt nochmal richtig teuer. Die Vereine wurden vom DFB nämlich zur Kasse gebeten. Im DM-Derby wurde so viel Pyrotechnik gezündet, dass sich die zweite Halbzeit damals um 6 Minuten verzögert hat. Jedes einzelne Abbrennen von Pyrotechnik kostet die Vereine ja Strafe. Insgesamt sind so jetzt 612.000 Euro zusammengekommen. Die Strafe können die Vereine jetzt teilweise in eigene sicherheitstechnische oder gewaltpräventive Maßnahmen investieren. Das ist also nicht unbedingt komplett weg, das Geld.
1: Also ich so als kompletter an sich nicht Auskenner.
3: Ja.
1: Ich check nicht, wie kommen die Leute mit Pyrotechnik denn da rein?
3: Boah, ich glaube, da gibt es wirklich verschiedene Möglichkeiten.
1: Ach, okay, gut, da müssen wir wahrscheinlich jetzt gar nicht ausführen.
3: Nee, nee,
1: okay.
3: Nee.
1: Aber es gibt nur, ja, aber ich,
3: ja,
1: das frage ich mich immer.
3: Es gibt relativ viele Möglichkeiten, leider.
1: Gut,
3: ja.
1: Dann danke dir.
0: Gute Verstecke am Körper.
3: Richtig.
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1: Guten Morgen. Ja, und das Wetter lädt auf jeden Fall definitiv zu Serienmarathon ein.
0: Oh,
1: und
0: ja,
1: deswegen ist heute zum Glück auch eine richtig geile Dokumentation bei Netflix erschienen.
0: Mhm, über einen, ja, wahren Helden, möchte ich fast schon sagen. Wer das ist, gleich nach Alex Warren und Eternity und jetzt Taylor Swift und Opalite.

0: Energy am Morgen läuft bei euch am Donnerstag. Schön, dass ihr mit uns wach werdet. Tiffany Harris haben wir gleich mit Vertigo.
1: Und jetzt müssen wir alle einmal erstmal gemeinsam Ständchen singen, okay?
0: Ja,
1: let's
0: komm.
1: Go. Ja, Leute, Lukas Podolski feiert heute einfach seinen 41. Geburtstag. Oder wie er sagen würde...
2: Und ganz ehrlich, sehe ich aus wie 40, oder? Sehe ich aus wie 40?
1: Ja, schon. Also ich muss sagen, ich habe mir ihn in der Doku angeschaut. Ja, doch.
0: Ja, aber wie ein hotter 40-Jähriger und jetzt auch 41-Jähriger.
1: Ja, und passend zu seinem Geburtstag hat er uns heute nämlich ein kleines Geschenk gemacht. Finde ich auch sehr nett. Denn seit 0 Uhr ist seine Doku Poldi online. 94 Minuten Filmmaterial über Lukas als Fußballer, Geschäftsmann, Fan-Idol und natürlich auch wahren Lokalhelden. Spannende Sachen auf jeden Fall für alle, die mit ihm ja als Fußballstar damals groß geworden sind.
0: Ja, und das waren wir. Es war ja voll unsere Zeit. Ich meine, er war damals gefühlt bei jeder EM und WM dabei. Also sehr, sehr präsent in unserer Kindheit.
1: Auf jeden Fall. Und es ist auch sehr, sehr interessant nochmal für alle, die einfach generell auch so ein bisschen hinter die Kulissen bei ihm schauen wollen. Mhm. Weil es wird sehr, sehr privat. Ich habe mir ja den Trailer schon angeschaut. Seine Frau erzählt über deren Ehekrise komplett unplugged.
0: Oh.
1: Und seine Omi, die sieht übrigens so süß aus, die erzählt auch einiges über ihn als Kind.
0: Ja, also sehr empfehlenswert, die Doku. Und wir haben ihn vor kurzem zum Interview getroffen. Und er hat bewiesen, dass er als Dönerfachmann und Geschäftsmann quasi, aber auch noch sehr bodenständig ist.
2: Also wie ich gerade drauf Bock habe. Kalb, manchmal ist es Hähnchen, manchmal ist es die Soße, aber keine Tomaten. Also es ist wie beim Eis. Manchmal gehe ich rein, sage ich, okay, heute ist die Sorte, morgen ist die Sorte. Und genau beim Döner. Ich esse auch sehr gerne keinen Döner, sondern einfach einen Döner-Teller. Irgendwie was schön dreckig. Weil ich sage, ich habe keinen Bock auf einen klassischen Döner. Das ist unterschiedlich.
0: Ja, falls man es nicht mitbekommen hat, die Frage war, wie isst du deinen Döner am liebsten? Und wir haben was gemeinsam. Ich mag auch keine Tomaten im Döner.
1: Guck mal, dann könnt ihr aber vielleicht mal zusammen irgendwann Döner essen gehen.
0: Wäre schön.
1: Das gemeinsam, genau. Und wir haben ihn natürlich auch gefragt nach seiner Prognose für die WM dieses Jahr. Ne? Wer gewinnt denn dieses Jahr? Komm.
2: Ich hoffe natürlich Deutschland, aber denke, dass es schwer wird, weil es natürlich sehr viel Konkurrenz gibt. Sehr viele starke Länder. Portugal, Spanien, Frankreich, vielleicht noch irgendwie zwei, drei andere, die man dazu zählen kann. Aber schauen wir mal. Also wichtig ist, glaube ich, erstmal so aus der Gruppe rauszukommen, durchzuatmen und dann beginnen die Spiele, wo es um alles geht.
0: Ja, sag was, ohne was zu sagen. Wir wissen jetzt immer noch nicht, wer gewinnen wird.
1: Nee.
0: Aber gut, schauen wir mal, was wird. Heute in einer Woche geht's ja los bei der WM. Also bis dahin nochmal die Chance wahrnehmen. Und die Doku von Poldi schauen gibt's ab sofort auf Netflix.
1: Und ich meine, besser hätte das jetzt nicht laufen können. Ne? Ich meine, guck mal, was Poldi uns auch noch für ein Wetter geschenkt hat. Da müssen wir gar kein schlechtes Gewissen haben, heute den ganzen Tag Poldi zu schauen.
0: So, danke Poldi.

0: Energies an, immer die besten neuen Hits. Und wir starten heute gemeinsam mit diesem grauen Donnerstag. Der bleibt heute leider auch so dunkel und ungemütlich. Es kann immer mal wieder regnen bei maximal 18 Grad.
1: Ja, und ich habe sie mir gestern gegönnt. Eine leckere Pizza von
0: Mundfreund.
1: Ja doch, das muss jetzt sein. Gibt auch die Kinderkiste für die Kleinen. Die habe ich mir quasi 10-mal bestellt. Dann war ich satt. Und ihr könnt es auch machen, denn ihr sichert euch einen Gutschein für Mundfreund bei einer Runde Hamburg Battle. Wir zocken direkt nach Leonie und Don't.

0: 7:21 Uhr.
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0: Da spielt heute Sandra aus Hennstedt-Ulzburg mit. Guten Morgen.
2: Guten Morgen.
3: Na.
0: Also, jetzt darfst du natürlich noch entscheiden, gegen wen du zocken möchtest. Gegen Patrick oder gegen mich, Julia?
2: Gegen Patrick.
0: Okay. Dann stelle ich euch beiden jetzt eine Minute lang Fragen. Wenn ihr richtig antwortet, ist automatisch der Gegner dran. Und bei wem nach 60 Sekunden der Countdown im Hintergrund klingelt, der hat leider verloren, okay?
2: Okay.
0: Super, dann darfst du natürlich noch entscheiden, wer anfangen darf, Sandra, du oder Patrick.
2: Das mache ich.
0: Sehr gern. Dann Ladies First, Sandra. Heute hat die Schauspielerin Angelina Jolie Geburtstag. Welches Sternzeichen ist sie also?
2: Zwilling?
0: Zwilling ist richtig. Patrick, außerdem hat heute der Fußballstar Lukas Podolski Geburtstag. Aus welchem Land kommt er gebürtig?
3: Polen.
0: Das ist richtig, Sandra. Dann ist heute auch Tag des Käses. Welcher Käse ist nach einer niederländischen Stadt benannt? Gouda oder Emmentaler?
2: Gouda.
0: Gouda ist richtig, Patrick. Und es ist Umarme deine Katze Tag. Passt das zu dir?
3: Ja.
0: In welchem afrikanischen Land galten Katzen als heilige Tiere?
3: In Ägypten.
0: Das ist richtig, Sandra. Diese Woche findet das letzte Handball-Saisonspiel in Hamburg in der Sporthalle statt. In welchem Stadtteil liegt die Sporthalle denn?
2: Weiter.
0: Winterhude wär's gewesen. Du nochmal, Sandra. Heute in genau einer Woche startet ja die Fußball-WM. Welcher deutsche Spieler trägt die Rückennummer 1?
2: Neuer.
0: Das ist richtig, Patrick. Welche Position spielt er?
3: Torwart.
0: Das weißt du. Sandra Energy präsentiert das Airbeat One Festival, wo auch Scooter auftreten wird. Welchen Künstlernamen hat der Frontsänger?
2: H.P. Baxter.
0: Ach, das wäre richtig gewesen, aber kam jetzt leider einen Tick zu spät.
3: Schade.
0: Oh, es war wirklich eine richtig, richtig starke Runde, aber am Ende hat die Zeit leider gegen dich gespielt, meine Liebe.
2: Ach, schade.
0: Ach, Sandra, aber es gibt auf jeden Fall nochmal eine Revanche, okay?
2: So machen wir das.
0: So machen wir das. Bis dann.
2: Bis dann.
3: Schöne Woche. Ciao.
2: Euch auch. Ciao.
3: Und wenn ihr euer Glück mal probieren wollt, um einen Gutschein für Mundfein zu spielen, dann meldet euch doch jetzt schon mal an per WhatsApp 040 48 001 97 1. Morgen früh gibt's die nächste.

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5: Und gleich haben wir Juste, Jaxel und John für euch in der Playlist Turn the Lights Off.
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1: Es ist 7:30.
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1: Es ist relativ ungemütlich heute, den ganzen Tag über. Es ist grau und wirklich heller wird es heute nicht. Also ihr müsst auf jeden Fall wieder Lichter bei euch in der Wohnung anmachen. 15 Grad sind es jetzt, mehr als 18 bekommen wir auch nicht mehr. Und es kann immer mal wieder regnen und gerade so gegen Abend hin wird es noch Stürme schauen. Es kann ein kleines Gewitter geben.
3: Dann der Blick auf die Straßen. Es dauert länger auf der A1 Bremen Richtung Lübeck. 8 Kilometer stockt es ab dem Maschner Kreuz. Die A7 Flensburg Richtung Hamburg. Oh Gott, da ist eine Menge los. Fangen wir einmal an. Ab Stellingen 4 Kilometer stockend. Und dann die Gegenrichtung A7 Hannover Richtung Flensburg. Hier haben wir 9 Kilometer stockend ab dem Dreieck Südwest. Dann noch die A25 Richtung Hamburg, 3 Kilometer stockend ab Nettelnburg. Solltet ihr noch was sehen, gerne anrufen oder eine WhatsApp schicken. Geht beides an die 040 48 001 97 1. Gute und sichere Fahrt euch.
1: Von der Straße müssen wir heute Morgen auch nochmal auf die Schienen schauen. Und Pascal auch mit im Studio. Guten Morgen.
4: Guten Morgen.
1: Endlich mal gute Nachrichten für die Bahnstrecke Hamburg-Berlin.
4: Seit letztem August wird die Strecke komplett generalsaniert. Seitdem werden die Bahnen zwischen Hamburg und Berlin immer über Uelzen und Stendal umgeleitet. Jetzt ist aber Schluss. Schon in 10 Tagen soll die Strecke nämlich wieder freigegeben werden. Ab dem 14. Juni fahren die Züge dann endlich wieder nach Fahrplan, zumindest was den Nahverkehr angeht. Beim Fernverkehr müssen sich alle Pendlerinnen und Pendler noch bis Ende Juni auf ein paar Minuten Verspätung einstellen. In Hagenau und Berlin-Spandau muss die Signaltechnik nämlich noch abgenommen werden. Aber die Züge, die fahren zumindest wieder in voller Kapazität für die 30.000 Reisenden, die jeden Tag darauf angewiesen sind. Wirklich eine super wichtige Sache und die Verspätung, die soll auch nur im Minutenbereich sein. Eigentlich sollte das ja auch alles schon im Mai fertig sein, da hat der Frost der Bahn dann aber einen Strich durch die Rechnung gemacht. Dann sind es ja inzwischen nur noch 3 Regionen im Rennen rund um die Olympia-Bewerbung. Wir sind seit dem Wochenende ja raus. Im Bürgerreferendum kam ja ein klares Nein raus. Mit dabei sind jetzt aber noch Köln-Rhein-Ruhr, München und Berlin. Und genau in Berlin gibt es anscheinend immer weniger Olympia-Fans. Eine neue Umfrage zeigt jetzt, nur noch 56% der Leute sind dafür. Im März sind es noch 60% gewesen. Eine richtige öffentliche Abstimmung zu einer Bewerbung hat es in Berlin ja auch noch nicht gegeben und soll es auch gar nicht geben. Und dann haben wir jetzt das neue Boomer-Wort des Jahres, gekürt von Influencer Levi Pennell. ChatGPT ist es geworden, also ganz merkwürdig irgendwie geschrieben. Das Ganze hat gewonnen, dahinter ist Hope gelandet für den Wahl Timmy und auf Platz 3 hat es Juno und July für den Monat Juli geschafft. Hope, für mich irgendwie ehrlicherweise auch eigentlich eher das Unwort des Jahres mit Timmy, fand ich immer irgendwie eine super nervige Sache. Ja. Damit können wir uns jetzt aber dann wieder auch auf das Jugendwort des Jahres konzentrieren. Da haben wir ja jetzt noch einen Monat Zeit, Vorschläge zu sammeln. Und das Ganze wird dann ja vom Langscheid Verlag ausgezeichnet.
1: Nicht von Levi Pennell,
4: Nicht von Levi Pennell, genau.
3: Genau, denn jetzt sind wir ja noch im Juni und dann nächsten Monat im Juli. Und da wird es dann spannend.
1: Das so. Hätte tatsächlich gewinnen müssen. Das ist ganz schlimm, wenn Leute das sagen.
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1: Moin. Was sagen?
3: Entschuldigung.
1: Oh Gott, warst du gestern schon wieder zu spät im Bett, ne?
3: Vielleicht.
1: Was deine Schlafzeiten, Patrick, über dich aussagen, das wollen wir nämlich hier gleich mal klären, weil tatsächlich ist es bei allen unterschiedlich hier bei uns in der Redaktion.
3: Klären wir gleich nach Purple Disco Machine und jetzt erstmal Just a Jackstyle und John, turn the lights off. Schönen Donnerstag euch.

0: Morgen bei Energy Purple Disco Machine. Jetzt gleich Kygo und Save My Love.
1: Ja, und eine neue Studie vom Robert-Koch-Institut zeigt jetzt, mehr als ein Drittel der Bevölkerung hat ein Schlafproblem. Finde ich richtig krass. Insbesondere beim Durchschlafen. Das könnte unter anderem natürlich auch am Medienkonsum liegen.
0: Ja, oder an komischen Schlafenzeiten vielleicht. Das war auch tatsächlich bei uns gestern ein großes Diskussionsthema in der Redaktion. Ich meine, wir beide hier, Julia und ich, wir sind die krassen Gegenteile. Ja. Julia, du gehst so 20, 30 ins Bett?
1: Ja, genau. Und dann kriege ich halt so meine gut 7 Stunden Schlaf.
0: Ja, bei mir ist es komplett anders. Gestern Abend auch wieder schön bis 0 Uhr TV geschaut, dann für knappe 4 Stunden ins Bett legen.
1: Ich finde das so, so wild und trotzdem bist du hier morgens am Start, more less, mehr less and more oft, aber du bist
0: körperlich,
1: da,
0: ja.
1: Du bist anwesend.
0: Genau, ist aber auch total spannend, weil die Schlafenszeit eine Menge über die Persönlichkeit aussagt. Bei dir zum Beispiel, Julia, zwischen 20 und 22 Uhr schlafen gehen heißt, du achtest sehr stark auf deine Gesundheit und auf deine Schönheit. Mhm. Du bist ehrgeizig, ordentlich kontrolliert und hast ein gutes Zeitmanagement und willst eben mit frischer, Achtung, Energy in den neuen Tag starten.
1: Korrekt. Ja, doch, da sehe ich mich schon in einigen Punkten. Jetzt gucke ich mal hier. Also wer zwischen 22 und 24 Uhr schlafen geht, das ist ja bei dir ganz knapp an der Grenze, aber ich packe dich da mal ins Raster. Der ist nicht mehr ganz so fokussiert, aber im Großen und Ganzen auch noch sehr pflichtbewusst und verlässlich, was ja auch passt. Und auch wenn man abends gerne nochmal die Freunde auf ein Vino trifft, würde man dafür nie ein gutes Arbeitsergebnis aufs Spiel setzen.
0: Gut, manchmal gehe ich ja auch schon 23 Uhr schlafen. Das passiert auch.
1: Okay.
0: Aber wie bin ich dann, wenn es jetzt wirklich erst Mitternacht oder später ist?
1: Dann hast du definitiv die Kontrolle über dein Leben verloren, steht hier. Nein, Spaß. Da bist du halt ein Nachtmensch, ne? Wie viele KünstlerInnen es ja auch sind. Du bist ein Kreativ, philosophierst gern, liebst Kunst und Literatur.
0: Oh.
1: Aber, und das ist ein großes Aber, normalerweise sollte man dann auch ausschlafen, ne? Aber du bist ja um 5 Uhr morgens auch schon wieder hier bei uns im Studio. Das geht dann halt wirklich nicht. Also das ist nicht gesund. Ich unterstreiche es auch.
0: Okay, schuldig. Mein Schlafrhythmus ist echt daneben, ich weiß es auch. Aber hey, kreative Geister brauchen keine Regeln. Ich bin eben ein Freigeist.
1: Mit Sicherheit. Wir haben auch eine Umfrage gestartet auf Instagram und wollten wissen, wann geht ihr denn so ins Bett? Gern jetzt nochmal schnell abstimmen in unserer Instagram-Story. Die Ergebnisse gibt es dann gleich nach 8 bei uns. Ich bin auf jeden Fall sehr gespannt, wie ihr alle da draußen so drauf seid.
0: Oh ja, ich auch. Und vor allem, wann ihr ins Bett geht, ihr kleinen Lümmel.
1: Ja,
0: also jetzt nochmal schnell abstimmen. In der Zwischenzeit, Kygo, Save My Love bei uns.

0: Energy am Morgen läuft bei euch. Julia und Patrick sind hier. Jetzt wird erstmal eine Runde gerätselratet.
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2: Kai, du hast uns heute wieder zwei Behauptungen mitgebracht und wir dürfen erraten, stimmen sie oder sind sie ausgedacht?
3: Meine erste Behauptung lautet, am Tag schreiben wir durchschnittlich 33 Nachrichten. Ist das ein Fakt oder ein Fake?
2: Also 33 Nachrichten, jetzt E-Mails und WhatsApp oder was?
3: Ja, es geht vor allem um WhatsApp-Nachrichten.
2: Da bin ich definitiv über 33 Nachrichten. Allein schon, wenn ich mit Jonas die ganze Zeit korrespondiere, mit meinem Mann. Also ich würde sagen Fake.
0: Ich glaube, im Schnitt könnte das sogar hinkommen, weil ich habe gute Tage und schlechte Tage. Ein guter Tag ist, wenn ich gar nichts schreiben muss. Ein schlechter Tag ist, wenn ich auf ganz viele Nachrichten antworten muss vor allem. Ich glaube, im Schnitt kommt es schon hin, auch gerade so mit älteren Menschen, die schreiben vielleicht auch nicht mehr so viel. Also 33, ja, ich sag Fakt.
3: Schreiben wir am Tag tatsächlich durchschnittlich 33 Nachrichten, das ist ein
2: Fakt.
3: Stimmt tatsächlich, machen wir. Wild, ne?
2: Aber dann schon unsere Gruppenchats.
3: Ich wollte gerade sagen, ich glaube, wir

0: Hin und her.
1: Heben den Schnitt wirklich maximal an. Ja. Aber überleg mal, gerade so die ältere Generation, die schreibt vielleicht nur eine Nachricht am Tag oder so.
2: Meine haben halt keine mehr, den ich schreiben kann. Egal, ja?
1: Was? Naja, du, meine zweite Behauptung lautet, das Land mit den wenigsten gesetzlichen Feiertagen ist die Schweiz. Ein Fakt oder ein Fake?
0: Wenn ja, dann tun sie mir sehr leid. Mhm. Ich weiß gar nichts über die Schweiz, außer dass sie ganz gut leben und dass das Leben sehr teurer ist.
2: Aber die verdienen halt auch gut. Vielleicht ist das der Ausgleich.
0: Ah, guter Punkt. Also, das heißt, wenig Feiertage, mehr Verdienst, ja.
2: Ich glaube, die sind halt auch, was Arbeit angeht, so sehr focused und so. Mhm. Deshalb brauchen die vielleicht auch nicht so viel.
0: Ja, das stimmt. Ja, ich glaube, dann soll das doch Fakt sein. Komm, wir machen Gruppenarbeit.
1: Ja, wir Gruppenarbeit heute, gemeinsame Arbeit. Okay. Ist das Land mit den wenigsten gesetzlichen Feiertagen tatsächlich die Schweiz? Das ist ein
3: Fakt.
1: Stimmt tatsächlich. Auch schön. Gibt nur einen einzigen Nationalfeiertag, und zwar den 1. August. Alles andere sind dann auch teilweise noch Feiertage, christliche Feiertage. Aber richtigen nationalen Feiertag gibt es nur.
0: Ah, okay, ich wollte gerade sagen, Weihnachten gibt es aber schon noch. Ja, das haben wir da.
2: Na, wird aber bald auch geschrieben, habe ich gehört.
0: Haben
2: Sie keinen Bock mehr drauf.
0: Oh mein Gott, und hörst du schon die Klänge in deinem Ohr, Patrick?
2: Das ist doch so oldschool, das ist doch so geil.
0: Oh, ist das schön. Hatte ich damals auf meinem MP3-Player, glaube ich, auf der 4.
2: So eine schöne Collaboration. Gwen Stefani und Aiken, laut machen für The Sweetest Cape.

0: Immer die besten neuen Hits, die bekommt ihr natürlich hier bei uns bei Energy. Es ist Donnerstagmorgen, hier sind Julian Patrick.
1: So sieht's aus, Alex Warren wartet in der Playlist, hören wir gleich mit Fever Dream.
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4: Es ist 8 Uhr.
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4: Ja, es ist sehr ungemütlich heute. Richtig viel heller wird es heute leider auch nicht mehr. Es bleibt so grau. Es kann auch immer mal wieder regnen heute bei uns in der City. Gerade abends vielleicht sogar gewittern und das bei 18 Grad.
6: Dann der Blick auf die Straßen. Einiges los. Wir starten einmal. Vorsicht bitte auf der A1 Lübeck Richtung Hamburg. Zwischen Ahrensburg und Stapelfeld liegt ein Kantholz. Ebenfalls vorsichtig fahren bitte auf der A1 Bremen Richtung Hamburg. Zwischen dem Horster Dreieck und Maschner Kreuz ist eine ungesicherte Unfallstelle. Und dann kommen wir zu den Staus. A1 Bremen Richtung Lübeck, 8 Kilometer stockend ab dem Maschner Kreuz. A7 Flensburg Richtung Hamburg, 6 Kilometer stockend ab dem Dreieck Nordwest. Und die Gegenrichtung A7 Hannover Richtung Flensburg, 9 Kilometer stockend ab dem Dreieck Südwest. Dann die A25 noch, die Richtung Hamburg, 3 Kilometer stockend ab Nettelnburg. Und die A255, der Zweig Vettelstadt einwärts, 2 Kilometer ab dem Dreieck Norderelbe. Wenn ihr noch was seht, sagt uns gern Bescheid unter der 040 48 001 971. Wir geben es dann weiter. Euch eine gute und sichere Fahrt.
4: Und alles, was heute Morgen wichtig ist, gibt's von Pascal.
7: Guten Morgen.
4: Gestern Abend war das zweite Linkin Park-Konzert im Volksparkstadion. Abseits der Bühne gab es da aber auch so einen kleinen Vorfall zwischen der Polizei und einem Autofahrer.
7: Ja, während die Fans in das Stadion gegangen sind, wollte ein Mitte 30-jähriger Autofahrer bei der Barclays Arena trotz fetter Sperrung einfach stur an den Absperrungen vorbeifahren. Ein Polizist hat versucht, sich dem Autofahrer in den Weg zu stellen. Das hat den Mann aber trotzdem irgendwie nicht aufhalten lassen. Um nicht umgefahren zu werden, hat sich der Polizist mit einem Sprung zur Seite gerettet. Dabei hat er einen Warnschuss in die Luft abgefeuert. Der Polizist kam leicht verletzt ins Krankenhaus. Und der Autofahrer wurde kurze Zeit später von den Kollegen gestoppt und festgenommen. Warum der Mann da überhaupt durch wollte, wird jetzt ermittelt. Ein Terrormotiv schließt die Polizei nach NDR-Information aber komplett aus. Das Wichtigste für alle Fans drin im Stadion, hat davon niemand was mitbekommen und es ist ja auch nichts Schlimmeres passiert. Da hat es Deutschland nicht in den UN-Sicherheitsrat geschafft. Die beiden nicht ständigen Sitze in dem Gremium sind nämlich an Österreich und an Portugal gegangen. Das hat gestern die UN-Vollversammlung entschieden. Für die Bundesregierung ist das eine kleine Enttäuschung. Die Wahl galt im Vorfeld nämlich auch ein bisschen als Stimmungstest für Deutschlands Ansehen in der Welt. Und das Fußballderby zwischen dem HSV und dem FC St. Pauli wird im Nachhinein jetzt nochmal richtig teuer. Die Vereine wurden vom DFB nämlich zur Kasse gebeten. Im Derby wurde so viel Pyrotechnik gezündet, dass sich die zweite Halbzeit damals um 6 Minuten verzögert hat. Jedes einzelne Abbrennen von Pyrotechnik kostet die Vereine ordentlich Strafe. Insgesamt sind so jetzt 612.000 Euro zusammengekommen. Die Strafe können die Vereine jetzt teilweise in eigene sicherheitstechnische oder gewaltpräventive Maßnahmen investieren. Das ist also nicht komplett weg, das Geld.
4: Dankeschön.
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4: Guten Morgen.
6: Sia, hier sind Julia und Patrick.
4: Sia, oh, hallo,
6: ungarisch
4: Sia, Patrick.
6: Für Hallo.
4: Ja, und für Tschüss sogar, ne?
6: Und für Tschüss, genau, aber wir meinen Hallo. Und warum das wichtig ist für euch, das klären wir gleich.
4: Nach Tiffany Ares mit Breathe und das hier ist auch Alex Warren, Fever Dream, immer die besten Neuen.

0: mal die besten neuen Hits, die bekommt ihr bei Energy gleich noch. Leonie und Callum Scott.
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2: Ich bin gar nicht gut vorbereitet.
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2: Okay.
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3: In nyertem.
2: In nyertem.
1: Ja, das klingt schon nicht schlecht. 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
2: Nee.
1: Julian, willst du es auch klären?
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0: Guten Morgen, Energies an. Schön, dass ihr mit dabei seid. Heute eher grau und bewölkt bei uns in der City. Es kann auch immer mal wieder regnen und das später nur bei 18 Grad.
1: Donnerstag ist, Julia?
0: Kinotag.
1: Jawohl, neue Filme starten im Kino. Einen davon stellt Julia euch gleich vor. Einen ganz besonderen für alle Millennials.
0: Oh,
1: und
0: yes.
1: Ihr gewinnt Kinotickets fürs Kinopolis bei uns in der Hafen City. Direkt nach Milo und My Lucky Day.

0: Schönen Donnerstag, Energy am Morgen mit Julia und Patrick hier, heute am Kinotag.
1: Ja, und ich habe einen Film, den ich euch unbedingt vorstellen muss. Ich habe schon die ganze Woche davon gesprochen, meine Kollegen sind auch alle, glaube ich, schon genervt. Heute kommt nämlich Scary Movie 6 in die deutschen Kinos.
0: Ach, schön.
1: Das ist einfach so krass, weil es ist jetzt 25 Jahre her, nachdem der erste Film sozusagen in die Kinos gekommen ist von Scary Movie, von der Filmreihe. Mhm. Und tatsächlich kehren die Originalstars zurück. Also Anna Faris ist wieder als Cindy mit dabei, genauso wie Marlon und Sean Wayans als Shorty und Ray. Also genau die Figuren, die ja Filme einfach legendär gemacht haben. Inhaltlich geht's, by the way, übrigens zurück zu den Wurzeln. Ne? Ein maskierter Killer sorgt für Chaos und natürlich sind wieder, wird alles aufs Korn genommen, was Horrorfilme, Popkultur und aktuelle Trends aus unserer Zeit halt zu bieten haben. Und dazu kommt tatsächlich aber auch noch eine neue Generation von Figuren, die dann halt auf diese alten Kultcharaktere trifft. Also es wird auf jeden Fall richtig cool. Und wir beide als Millennials sind ja mit diesen Teilen einfach groß geworden.
0: Klar.
1: Und damals haben wir die Filme ja auch rauf und runter geschaut mit diesem völlig überdrehten, teilweise auch wirklich überhaupt nicht politisch korrekten Humor, für die Reihe ja auch bekannt geworden ist. Und ich kann sagen, es geht genau so weiter.
2: Sollen wir uns drücken?
3: Würde ich echt gerne, aber ich bin jetzt Republikanerin, also sollte ich wohl Rassistin sein.
2: Oh, Kleine, ich glaube, alle Weißen sind Rassisten, also komm her.
3: Okay.
4: Hi, wir haben gehört, hier steckt eine Halloween-Party. Wir sind hier, um zu trinken, schlechte Musik zu hören und halbschwule Sachen zu machen.
5: Wieso nur halb schwul?
1: Es ist wirklich zum Brüllen. Also ich kann es nur empfehlen, ab heute läuft das Ganze im Kino.
0: Ja, Scary Movie, glaube ich,

0: die einzigen Horrorfilme, ja, die ich gucke tatsächlich.
1: Achso, ja, weil da gruselt man sich nur so zur Hälfte, ne?
0: Genau, und wenn ihr jetzt sagt, Scary Movie 6, habe ich Bock drauf, dann ruft doch jetzt mal schnell durch. 040 48 001 97 1 und sichert euch 2 Kinos für das Kinopolis bei uns in der Hafen City. 040 48 001 97 1.
1: Ganz, ganz, ganz viel Spaß und das hier ist I Need You to Hate Me.

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4: Guten Morgen, oder wie sagt man nochmal bon?
5: Bonjour.
4: Bonjour, salut. Stimmt. Bonjour, salut.
5: Salut,
4: hier sind Patrick et Julia
5: Patrick
4: von Energy.
5: Et Julia. Mhm.
4: Mehr können wir auch nicht kommen.
5: Avec Sombre, um Recker gleich nach die Update.
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3: Es ist kurz nach 8:30.
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3: Es kann heute immer mal wieder regnen bei uns in der City. Heute bleibt so grau und ungemütlich leider den ganzen Tag. Gerade auch abends vielleicht sogar ein kleines Gewitterchen und das bei 18 Grad.
5: Guten Morgen auf die Straßen. Vorsichtig fahren bitte auf der A1 Lübeck Richtung Hamburg. Zwischen Billstedt und Morfleet steht ein defektes Fahrzeug. Es dauert länger auf der A1 Bremen Richtung Lübeck, 8 Kilometer stockend ab dem Maschner Kreuz. Die A7 Hannover Richtung Flensburg, 9 Kilometer stockend ab dem Dreieck Südwest. A25 Richtung Hamburg, 3 Kilometer stockend ab in Nettenburg. Und die A255 der Zweig Vettelstadt einwärts, 2 Kilometer stockend ab dem Dreieck Norderelbe. Wenn ihr noch was seht, sagt uns gerne Bescheid unter der 040 48 001 971. Euch eine gute und sichere Fahrt.
3: Und alles, was heute Morgen wichtig ist, gibt's von Pascal.
6: Guten Morgen.
3: Neulich hast du ja noch erzählt, dass das Parken in der Innenstadt teurer werden soll. Das hat gestern aber auch nochmal die Bürgerschaft bestätigt, ne?
6: Ja, genau. CDU und AfD finden das Ganze nicht okay. Denn das Parken in der Innenstadt soll zukünftig ja 4 € statt 3,50 € kosten. Die CDU sagt, die Preissteigerung trifft dann vor allem die Menschen mit einem niedrigeren Einkommen. Insgesamt müssen sie dann einen größeren Anteil ihres Einkommens für Mobilität aufwenden. Heike Sudmann von den Linken hat darin eher weniger ein Problem gesehen. Die sagt, wer weniger Geld hat, der kann sich auch kein Auto leisten. Am Ende haben die Anträge der CDU und der AfD aber keine Mehrheit in der Bürgerschaft bekommen. Damit wird es wohl wirklich teurer werden. Neben dem klassischen Parkschein werden auch die Tagestickets und die Bewohnerparkausweise etwas teurer. Im direkten Vergleich mit anderen Städten sind wir dann aber auch immer noch im Mittelfeld. In Stuttgart kostet das Parken in der Innenstadt nämlich bis zu 5,60 Euro die Stunde. Und der Verfassungsschutz in Hessen darf die AfD jetzt beobachten. Die Partei wird nämlich als rechtsextremer Verdachtsfall eingestuft. Das hat das Verwaltungsgericht in Wiesbaden jetzt entschieden. Da hieß es, es gebe genug Hinweise, dass die AfD gegen die freiheitlich-demokratische Grundordnung vorgehen will.
3: Dankeschön.
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3: Guten Morgen! Eure Schlafenszeit eigentlich über euch aus. Darüber sprechen wir heute Morgen. Also jetzt nochmal schnell bei Energy Hamburg bei Instagram abstimmen und dann erfahrt ihr gleich, was ihr für ein Typ seid.
5: Nach Michael Schulte und das hier ist Samba mit Homewrecker.

0: Energy ist an. Schön, dass ihr mit dabei seid. Hier am Donnerstagmorgen gleich noch Olivia Dean und So Easy.
1: Ja, was sagt eure Schlafenszeit denn über euch aus? Darüber sprechen wir heute Morgen. Ich habe gerade schon festgestellt, Julia geht so um 20.30 Uhr schlafen. Ja. Für sie ist natürlich ehrgeizig, ordentlich, kontrolliert, achtet auf Gesundheit und Schönheit. Mhm. Ich hingegen gehe erst so zwischen 23 und 0 Uhr schlafen. Mal früher, mal später.
0: Ja, ja.
1: Ich bin zwar auch noch verlässlich und pflichtbewusst, aber eben auch so ein kleiner Freigeist.

0: brauche die späte Uhrzeit für meine Kreativität.
1: So. Aber das Witzigste ist, was ich hier gerade übrigens noch gesehen habe in diesem Guide, am Wochenende gehst du ja auch gerne mal um 2 Uhr oder so erst morgens pennen.
0: Ja,
1: noch später. Und hier steht dann einfach, diese Menschen sehen irgendwie besonders aus, legen keinen Wert darauf, den üblichen Konventionen zu entsprechen und man erkennt sie an der Sonnenbrille, egal bei welchem Wetter. Und das bist einfach du. Ich meine, wie oft bist du hier im Wetter morgens gekommen in Sonnenbrille?
0: Ich habe sogar schon in Sonnenbrille hier moderiert.
1: Ja,
0: so
1: deswegen.
0: Ich bin hoffentlich nicht der Einzige. Wir haben nämlich euch mal gefragt auf Instagram, kleine Umfrage in unserer Story. Wann geht ihr ins Bett? Die Ergebnisse liegen jetzt vor, notariell beglaubigt natürlich. 31% von euch sagen, sie gehen zwischen 20 und 22 Uhr schlafen.
1: Okay.
0: Das ist so deine Siege.
1: Ja, genau.
0: Der Großteil aber, 57%, gehen zwischen 22 und 0 Uhr ins Bett.
1: Also wie du?
0: 8% nach 0 Uhr und 3% schlafen einfach tagsüber.
1: Achso, also die schlafen dann nachts nicht, sondern sagen, komm mal, ich mach mal einen kleinen Powernap irgendwie eine halbe Stunde oder so. Na gut. Darunter übrigens auch unser Brandmanager Laurence, fand ich ganz witzig. Grüße gehen raus. Also wenn ich den tagsüber dann nächstes Mal nicht erreiche, dann weiß ich warum.
0: Ach, das erklärt tatsächlich einiges. Auf Hamburg Straßen waren wir auch mal unterwegs und haben euch gefragt, wann geht ihr denn schlafen und vor allem, wie lange schlaft ihr dann so?
2: Also ich gehe normalerweise so um 3 Uhr schlafen. Durchschnittlich stehe ich dann auch so um 8, 9 auf. Also 6 Stunden Schlaf. Im Durchschnitt aktuell nicht die beste Zeit.
3: Also ich gehe um 21 Uhr schlafen und stehe um 6 auf. Also 9 Stunden Schlaf habe ich.
4: Zwischen 22 und 23 Uhr. Und aufstehen tue ich meistens um 6, also sehr früh.
5: Also ich gehe so gegen 22, 23 Uhr ins Bett und meistens stehe ich gegen 8 Uhr morgens auf.
6: Also im Regelfall gehe ich so um 4 oder 5 Uhr morgens tatsächlich erst ins Bett, weil ich dann noch die Nacht über mal am Durcharbeiten bin. Und dann stehe ich meistens dann, wenn entweder die Uni oder die Arbeit dann beginnt, je nachdem, was ich zuerst mache, dann so um 8 wieder auf, also Pi mal Daumen, so 3, 4 Stunden. Und dann wird der restliche Tag mit Koffein irgendwie überlebt, sagen wir mal so.
1: Ja. Das ist krass, aber da siehst du bei dir ist auch noch Luft nach oben, ne?
0: Ich wollte gerade sagen, also da sehe ich mich dann so in 3, 4 Jahren.

0: Donnerstagmorgen, es ist Jule und Patrick sind hier bei Energy am Morgen, gleich noch mit Harry Styles und American Girls.
1: Und großer Erfolg für unsere deutschen Comedians.
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1: Seit Mitte Mai können wir ja wieder ordentlich lachen mit der neuen Staffel von LOL Last One Laughing. Und die hat jetzt einen weltweiten Rekord aufgestellt. Die 7. Staffel ist nämlich die meistgesehene nicht englischsprachige Original-Prime-Videoserie der Welt. Und obendrauf landet die Show sogar auf Platz 5 bei Prime unter allen Serien unabhängig von der Sprache. Also wow. Richtig krasser Erfolg. Ich muss aber auch wirklich sagen, die 7. Staffel ist seit langem mal wieder auch richtig, richtig gut. Allein schon wegen des Casts natürlich. Teddy ist mit dabei.
0: Schön.
1: Und den lieben wir ja alle. Wer also noch nicht reingeschaut hat, jetzt habt ihr definitiv ein Qualitätsmerkmal, schwarz auf weiß.
0: Yay!
1: Wuhu! Und wir bleiben noch mal ganz kurz bei den Serien. Es gibt nämlich auch noch Good News für alle Fans von Heated Rivalry. Die Serie über die zwei schwulen Eishockeyspieler Ilja und Shane ging ja sowas von durch die Decke. Eishockey erlebt ja seitdem auch so einen regelrechten Boom. Und jetzt wurde bekannt gegeben, Staffel 2 kommt schon im April 2027, also in 10 Monaten. Das heißt, es warten hat endlich ein Ende und es wird mit Sicherheit wieder genauso spicy wie auch schon in der ersten Staffel. Ne?
0: Schön.
1: Patrick, freust du dich? Ich weiß ja, dass du ein großer Fan theoretisch von der Idee bist, von der Serie.
0: Ich muss mich kurz outen. Also ich habe die Serie noch gar nicht geguckt, die erste Staffel.
1: Was?
0: Deshalb freue ich mich, dass ich jetzt noch 10 Monate Zeit habe dafür. Ich habe bisher immer nur die Spicy-Szenen
1: So einer bist du. Du machst dann schnell im Vorlauf.
0: Auch und zu sagen,
1: dann,
0: du goonst? Was?
1: Nee, ich habe nicht goon gesagt. Das hast du jetzt gesagt.
0: Okay.

0: Immer die besten neuen Hits natürlich hier bei uns bei Energy am Donnerstagmorgen. Schön, dass wir gemeinsam an den Tag starten. Hier sind Julia und Patrick für euch.
1: Guten Tag. Du, Julia, Grindr ist dir ein Begriff, ne?
0: Natürlich.
1: Diese Gay-Dating-App.
0: Ja, das kenne ich ja von dir.
1: Ich hätte jetzt vielleicht einen Grund, warum du dir die heute auch mal kurz runterladen solltest.
0: Okay, warum?
1: Denn es geht um Madonna. Fragt man sich jetzt mal kurz, was hat Madonna mit Grindr zu tun?
0: Ja, definitiv, weil ich meine, sie ist ja eine Frau, oder?
1: Richtig. Aber Madonna und ihr Management haben eine richtig krasse Marketingkampagne gestartet mit Grindr, weil sie natürlich ganz viele Gay-Fans hat.
0: Ja.
1: Und sie promotet jetzt ihr neues Album, Confessions 2,
0: ja,
1: auf Grindr schon seit ein paar Wochen.
0: Hä?
1: Du siehst da immer, da wo du eigentlich die anderen Typen siehst, siehst du immer jetzt mal ein Bild von Madonna.
0: Okay, das
1: kannst
0: ist
1: da
0: ja
1: drauf
0: wild.
1: Gehen, bekommst Infos zu ihrem Album, bekommst Musikvideos und so weiter. Und gestern kam einfach eine Meldung bei Grindr, ist aufgeploppt, dass Madonna heute in der Grindr-App einen Livestream macht.
0: Was?
1: Ja.
0: Hä? Aber das ist ja, da sind das ja nur so viele Männer jetzt dort. Das heißt, nur Männer können die sehen. Es sei denn, jetzt Frauen fangen an, sich
1: deshalb
0: da anzumelden.
1: Deshalb berichten wir ja darüber, dass sich ganz schnell auch noch ein paar Frauen anmelden können,
0: okay,
1: damit die nichts Wichtiges verpassen.
0: Aber ist ja dann jetzt für euch Gays auch blöd, wenn da jetzt ganz viele Frauen plötzlich unterwegs sind und ihr die ganze Zeit
1: müsst. Die kann ich wegblockieren.
0: Achso.
1: Aber es wird wild. Also Madonna Livestream
0: cool
1: in der Grindr-App.
0: Ja, boah, mega.
1: Ich bin gespannt, was da rumkommt.
0: Also viel Spaß, Patrick. Ich weiß ja, dass du da an ihren Lippen hängen wirst. Die einzige Frau.
1: Ja. Tatsächlich
0: genau.
1: Schon.
0: Genau. Lassen wir mal so stehen. Geht's gleich weiter. Dermot Kennedy direkt nach dem Update.
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0: Es ist 9 Uhr.
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0: Ja, heute regnet es leider die meiste Zeit wieder bei uns in der City. Also richtig viel Sonne kommt heute überhaupt nicht durch. Es bleibt so dunkel, jetzt bei 16 und später dann bei 18 Grad.
1: Guten Morgen auf die Straßen. Vorsichtig fahren bitte auf der A1 Lübeck Richtung Hamburg. Zwischen Billstedt und Morfleet steht immer noch ein kaputtes Auto. Dann die Staus. A1 Bremen Richtung Lübeck. 8 Kilometer stockend ab dem Maschener Kreuz. A7 Hannover Richtung Flensburg. 9 Kilometer stockend ab dem Dreieck Südwest. Dann die A25 Richtung Hamburg, 3 Kilometer stockend ab Nettelnburg. Und die A255, der Zweig Vettelstadt einwärts, 2 Kilometer stockend ab dem Dreieck Norderelbe. Wenn ihr noch was seht, ruft uns an oder schickt eine WhatsApp, wir geben es dann weiter. Die Nummer ist die 040 48 001 97 1. Gute und sichere Fahrt.

0: Christian von der Straße müssen wir heute Morgen auch nochmal natürlich auf die Schienen schauen. Pascal auch mit im Studio.
1: Guten Morgen.
0: Endlich mal gute Nachrichten für die Bahnstrecke Hamburg-Berlin.
2: Seit letztem August wird die Strecke ja komplett generalsaniert. Seitdem werden die Bahnen zwischen Hamburg und Berlin über Uelzen und Stendal umgeleitet. Jetzt ist aber Schluss. Schon in 10 Tagen soll die Strecke wieder freigegeben werden. Ab dem 14. Juni fahren die Züge endlich wieder nach Fahrplan. Zumindest was den Nahverkehr angeht. Beim Fernverkehr müssen sich alle Pendlerinnen und Pendler noch bis Ende Juni auf ein paar Minuten Verspätung einstellen. In Hagenow und Berlin-Spandau muss die Signaltechnik nämlich noch abgenommen werden. Aber die Züge fahren zumindest wieder in voller Kapazität. Für die 30.000 Reisenden, die jeden Tag darauf angewiesen sind, eine super wichtige Sache. Und die Verspätung soll auch nur im Minutenbereich sein. Eigentlich sollte das alles ja auch schon im Mai fertig werden. Da hat der Frost der Bahn aber einen Strich durch die Rechnung gemacht. Dann inzwischen sind hier nur noch 3 Regionen im Rennen rund um die Olympia-Bewerbung. Wir sind seit dem Wochenende raus. Im Bürgerreferendum kam ja ein klares Nein, warum. Mit dabei sind jetzt aber noch Köln-Rhein-Ruhr, München und Berlin. Und in Berlin gibt es anscheinend immer weniger Olympia-Fans. Eine neue Umfrage zeigt, nur noch 56% der Leute sind dafür. Im März sind es noch 60% gewesen. Eine richtig öffentliche Abstimmung zu einer Bewerbung hat es in Berlin ja nicht gegeben und ist auch nicht geplant. Und dann haben sich Thomas Müller und seine Frau Lisa Müller getrennt. Das hat der gemeinsame Medienanwalt Christian Scherz der Bild-Zeitung bestätigt. Seit 2009 waren die beiden ja verheiratet. Inzwischen spielt Thomas Müller ja bei den Vancouver Whitecaps in Kanada. Bei dem Umzug aus München ist Lisa auch gar nicht mehr mitgekommen. Während der WM sehen wir Thomas Müller jetzt aber erstmal als WM-Experten wieder ganz normal im Fernsehen.
1: Ich dachte tatsächlich, Christian Scherz hat jetzt alle Hände voll mit Christian Ulmen. Aber scheinbar hat er für die Müller auch noch Zeit gehabt.
0: Ja, ja. Okay.
1: Gut zu wissen.
0: Problemfälle.
1: Gehe ich auch dahin.
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0: Moin. Wir kommen natürlich wieder mit neuer Musik um die Ecke. Heute beim Energy Soundcheck, da ist zum Beispiel Sky Newman mit einer ganz neuen Nummer bei uns im Programm gelandet.
1: Vorher noch gute Musik von Kamrat, Calvin Harris und Ellie Goulding, Felix Jan und Jay Hart. Und das hier ist erstmal Dermot Kennedy für euren Donnerstagmorgen. Hier ist Funeral.

0: 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Es ist 9.17 Uhr.
1: Der Energy Soundcheck. Sky Newman ist ein Name, der sagt jetzt vielleicht noch nicht so vielen was. Das sollte sich aber durchaus ändern, denn Sky Newman ist eine der wahrscheinlich verheißungsvollsten Newcomerinnen aus England. Letztes Jahr schon BBC Radio 1 Sound of 2026 Gewinnerin. Zwei Brit-Nominierungen, also Brit Awards. Und für Dezember hat sie auch schon den Terminkalender voll. Da geht sie nämlich mit Harry Styles einfach auf Tour.
0: Sein
1: Support Act. Und musikalisch ist sie so in der R&B-Richtung einzuordnen. Sehr entspannt, bisschen Soul mit drin. Also einfach gut zum Weghören, wenn man mal vielleicht irgendwie ein bisschen gestresst ist und runterkommen will. Und auch immer sehr ehrliche und persönliche Songs. In ihrem neuesten Song, den wir jetzt gleich auch hören, geht es zum Beispiel um Verantwortung, Männlichkeitsbilder und diese Last, die wir vielleicht auch kennen, früh erwachsen werden zu müssen. Und das hier ist der Song dazu. Fängt schon gut an. Schön entspannt. Perfekt für die

0: Den habe ich mir gewünscht.
1: Ja, ich muss den hier gerade ganz, ganz, ganz, ganz laut im Studio hören.
2: Ah, Taylor Swift, so schön.
1: Ja, das war Taylor Swift mit Cruel Summer. So, und jetzt, ich finde den Summer übrigens auch sehr cruel momentan, weil bei uns regnet es hier den ganzen Tag.
0: Schlimm.
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0: an, hier sind Julian Patrick für euch.
1: Gleich gute neue Musik von Harrison, All the Things She Said.
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0: Kurz vor halb 10.
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0: Ja, heute ist nicht so ein schöner Sommertag bei uns in Hamburg. Es ist nämlich die meiste Zeit grau. Es kann auch immer mal wieder so ein bisschen Regen von oben runterkommen bei maximal 18 Grad. Und gegen Abend wird es sogar noch mal so ein bisschen stürmischer. Da kann es sogar noch mal gewittern.
1: Guten Morgen auf die Straßen. Vorsichtig fahren bitte auf der 23 Richtung Hamburg. In der Ausfahrt Pinneberg Nord steht ein defektes Fahrzeug. Dann die Staus. A1 Bremen Richtung Lübeck. 8 Kilometer stockt es ab dem Maschner Kreuz. A7 Hannover Richtung Flensburg. 9 Kilometer stockend ab dem Dreieck Südwest. Und das war's schon. Hey, wir sind durch. Gute Fahrt euch. Wenn ihr noch was seht, gerne anrufen unter der 040 48 001 971.
0: Und alles, was heute Morgen wichtig ist, gibt's von Pascal.
13: Guten Morgen.
0: Gestern Abend war ja das zweite Linkin Park Konzert im Volksparkstadion. Abseits der Bühne gab's da aber einen kleinen Vorfall zwischen der Polizei und einem Autofahrer.
13: Ja, während die Fans ins Stadion gegangen sind, wollte ein Mitte 30-jähriger Autofahrer bei der Barclays Arena trotz fetter Sperrung einfach stur an den Absperrungen vorbeifahren. Ein Polizist hat versucht, sich dem Autofahrer in den Weg zu stellen. Das hat den Mann aber trotzdem irgendwie nicht aufhalten lassen. Um nicht umgefahren zu werden, hat sich der Polizist mit einem Sprung zur Seite gerettet. Dabei hat er einen Warnschuss in die Luft abgefeuert. Der Polizist kam leicht verletzt ins Krankenhaus und der Autofahrer wurde kurze Zeit später von den Kollegen gestoppt und festgenommen. Warum der Mann da überhaupt durch wollte, wird jetzt ermittelt. Ein Terrormotiv schließt die Polizei nach NDR-Information aber komplett aus. Und das Wichtigste für alle Fans, drin im Stadion hat niemand etwas mitbekommen und es ist auch nichts Schlimmeres passiert.
1: Bis jetzt, jetzt haben wir es verbreitet.
13: Das stimmt, jetzt hat man es mitbekommen, ja.
1: Okay.
13: Dann hat es Deutschland nicht in den UN-Sicherheitsrat geschafft. Die beiden nichtständigen Sitze in dem Gremium sind nämlich an Österreich und Portugal gegangen. Das hat gestern die UN-Vollversammlung entschieden. Für die Bundesregierung ist das eine kleine Enttäuschung. Die Wahl galt im Vorfeld nämlich auch ein bisschen als Stimmungstest für Deutschlands Ansehen in der Welt. Und das Fußballderby zwischen dem HSV und dem FC St. Pauli wird im Nachhinein jetzt nochmal richtig teuer. Die Vereine wurden vom DFB nämlich zur Kasse gebeten. Im Derby wurde so viel Pyrotechnik gezündet, dass sich die zweite Halbzeit damals um 6 Minuten verzögert hat. Jedes einzelne Abbrennen von Pyrotechnik kostet die Vereine ja Strafe. Insgesamt sind so jetzt 612.000 Euro zusammengekommen. Die Strafe können die Vereine jetzt teilweise in eigene sicherheitstechnische oder auch gewaltpräventive Maßnahmen investieren. Das ist also nicht unbedingt.

0: Den komplett weg, das Geld.
1: Danke dir. Und ihr könnt euch schon mal freuen auf Martin Garrix zusammen mit Ed Sheeran. Die hört ihr nämlich beide mit ihrem neuen Hit Repeat It. Justus auch mit am Start, Turn the Lights Off. Und das hier ist Harrison, einer von Patricks Lieblingshits bei uns in der Playlist. All the things she said, immer die besten neuen Hits.
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1: Guten Morgen, Energy ist an. Es ist 9.46 Uhr.
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3: So Leute, Portemonnaie zücken. Heute wird in Hamburg nämlich eine richtig fette Auktion gestartet. Es geht um eine marode DDR-Insel, Osterfilm, vor der Ostseeküste in der Nähe von Rügen. Die Insel wurde 1954 auf 600 Holzpfählen in 10 Metern Wassertiefe gebaut. Richtig crazy. Sieht jetzt nicht mehr ganz so gut erhalten aus. Also wer auch immer das Ding ersteigert, der wird danach eine Menge Arbeit haben. Ist auch aktuell noch die Frage, was damit überhaupt passieren soll. Kommt da ein Casino rein, irgendwie eine abgelegene Bar. Letztendlich kann man natürlich machen, was man will. Man muss nur bedenken, irgendwie müssen die Leute da auch hinkommen. Also so, man sollte einen Transportweg schaffen. Und so ganz günstig ist es dann tatsächlich auch nicht. 39.000 Euro ist das Startgebot.
1: Ach Mensch,
3: also für mich jetzt nichts leider, aber vielleicht ja für euch.
1: Ja, mal gucken. Und heute ist auf jeden Fall das letzte Spiel vom Handball-Sportverein Hamburg. Aktuell sind wir da ja auf dem Tabellenplatz 8. Wenn wir heute gewinnen, dann schließen wir die Saison auf dem 7. Platz ab, also stabiles Mittelfeld. Heute Abend wird nochmal in der Sporthalle gegen Wetzlar gespielt. 19 Uhr ist Anpfiff. Und der Spieltag wird jetzt auch genutzt, um sich von einigen Spielern zu verabschieden. Denn für einige geht es weiter in andere Vereine. Ein paar Spieler haben aber auch angekündigt, dass sie bei uns bleiben werden. So, und man kann ja auch sagen, dass wir im nächsten Jahr wieder als Medienpartner mit am Start sind.
3: Juhu.
1: Und deswegen gewinnt ihr natürlich weiterhin Tickets bei uns im Programm, genauso wie jetzt auch. Also ruft mal unbedingt durch 040 48 001 97 1 und dann seid ihr heute Abend mit am Start um 19 Uhr. Und für euch starten gleich die 10 jetzt am Stück. Da macht Miley Cyrus den Anfang.
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0: Guten Morgen, Energy ist an. Schön, dass wir gemeinsam in den
1: Donnerstag
0: starten. Schön, dass ihr mit dabei seid. Wir sind auch schon fix und fertig. Ist auch echt heiß hier drin. Julia und Patrick am Start.
1: Uiuiui, ja, erstmal ausziehen jetzt.
0: Soll ich? Nee.
1: Oh, du, weiß ich nicht. Soll ich?
0: Nee, auch nicht.
1: Komm, vergessen wir das. Euch einen schönen Donnerstag.

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Ja, aber hallo, hallo ihr Hübschen. Schön, dass ihr da seid. Wir haben es 10 Uhr an diesem Donnerstagvormittag. Die 10 jetzt am Stück laufen schon und da geht's für euch gleich weiter mit der aktuellen Single von Fastboy. Hier in so guten 10 Minuten und jetzt Tiffany Ares. Ich bin's, Felina. Hi.

wieder mit dabei beim Perukaville. Also da habe ich sie auch schon mal live gesehen, die Jungs von Fastboy. Wirklich diese Sets, ich empfehle euch die, weil die nicht einmal nur so ein bisschen auflegen und Stimmung machen, was natürlich auch schon viel Bock macht. Nee, die spielen sogar auch auf der Bühne Live-Instrumente, singen, das können die nämlich auch noch sehr, sehr gut. Und genau so entsteht auch ihre Musik, da ist richtig viel dran selber gemacht. Fastboy, Beautiful Life bei Energy, immer die besten neuen Hits. Ja.

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9: Gleich 10:30, das Update hat Finn für uns.
10: Ja, und da ist es heute nicht ganz so warm wie gestern. Aktuell haben wir 16 Grad, aber es wird noch ein bisschen wärmer. Wir kriegen heute so bis zu 19 Grad. Und am Nachmittag kommt auch mal wieder die Sonne raus. Es kann aber auch ein bisschen regnen.
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1: Dann schauen wir auf die Straßen. Zwei Staus habe ich da für euch. Einmal auf der A1 Bremen Richtung Lübeck. Da steht ihr 8 Kilometer ab dem Maschener Kreuz. Und auf der A7 Hannover Richtung Flensburg 7 Kilometer Stau ab Heimfeld. Und wenn ihr noch mehr gesehen habt, dann immer gerne her damit. Schickt mir eine WhatsApp-Nachricht rüber oder ruft kurz durch. Die Nummer 040 48 001 97 1.
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1: Ja, und da gibt's ausnahmsweise mal gute Nachrichten von der Deutschen Bahn. Noch 10 Tage und dann können wir endlich wieder ohne Umwege zwischen Hamburg und Berlin mit der Bahn fahren. Seit August letzten Jahres war die Strecke wegen großer Bauarbeiten gesperrt und jetzt soll am 14. Juni alles fertig sein. So ein paar Tests müssen zwar auch dann noch gemacht werden, deswegen kann das bei wenigen Fernzügen ein paar Minuten länger dauern, aber das ist im Vergleich zu vorher natürlich fast gar nichts. Eigentlich sollte die Strecke schon Anfang Mai fertig sein, aber wegen des langen Winters musste das Ganze nochmal nach hinten verschoben werden. Insgesamt wurden unter anderem 165 Kilometer Gleise, 250 Weichen und 25 Bahnsteige neu gemacht. Ja, und dann soll es bald ein neues Schulfach geben, zumindest wenn es nach der SPD geht. Nämlich das Fach Katastrophenschutz. Da wird in der Rheinischen Post gesagt, so ein Fach würde helfen, die jungen Menschen besser auf Krisen vorzubereiten. Auch Innenminister Dobrindt ist für so ein Fach. Auf der nächsten Innenministerkonferenz soll das dann auch diskutiert werden. Und das Derby zwischen dem FC St. Pauli und dem HSV ist zwar schon ein paar Monate her, aber das wird jetzt nochmal richtig teuer. Beide Teams müssen nämlich zusammen über 600.000 Euro Strafe zahlen, weil bei dem Spiel im Januar jede Menge Pyrotechnik gezündet wurde. St. Pauli muss dabei noch ein bisschen mehr zahlen als der HSV. Das hat das Sportgericht des DFB jetzt entschieden. Das Geld soll dann in fußballnahe Stiftungen fließen.

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Song ist mein Partyleben zusammengefasst in einem Track. Flo Rida zusammen mit T-Pain und Low. Das war wirklich, also dieser Song funktioniert ja auch immer noch in jedem Club. Sobald die Hook kommt, gehen alle runter und sagen Low, Low, Low. Wir gehen hier bis auf den Boden runter getwerkt oder was auch immer. Lieb ich sehr. Es ist so ein Party-Track und ich glaube, genau diesen Anschwung brauchen wir auch für einen Donnerstagvormittag. Jetzt für euch bei Energy. 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
1: Okidoki, let's go, oder? Wir sind hier gerade mittendrin in den 10 Hits am Stück und die gehen gleich weiter für euch mit der aktuellen Single von Paula Stella. Habe ich hier in so 10 Minuten jetzt Leonie und Callum Scott und ich bin's, Felina. Hi.

0: Und dann geht's weiter mit der Maus. Paula Stella, Sängerin, Songwriterin und war im exklusiven Energy-Interview zu Gast. Sie hat eine Botschaft für euch dagelassen.
1: Es wird immer Leute geben, die sagen, dass das, was ihr vorhabt, Quatsch ist oder dass es nicht möglich ist oder irgendwie so. Aber man findet immer eine Lösung und ihr kriegt das alles hin. Promised.
0: Oh, versprochen. Ihr könnt alles schaffen. Wie lieb, oder? 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Und hier ist ihre aktuelle Single, Lovesick.

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11: Um kurz vor 11:30 mit Finn.
12: Ja, und da ist es heute so ein bisschen wechselhaft. Aktuell lässt sich die Sonne nicht so richtig blicken bei aktuell 18 Grad. Die soll aber noch rauskommen, aber es soll auch ein bisschen gewittern und regnen am Nachmittag. Also heute ist fast alles mit dabei. Morgen wird es dann sogar noch ein bisschen kühler. Da gibt es dann maximal 17 Grad und auch da soll es ein bisschen gewittern.
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12: Dann schauen wir auf die Straßen. Drei Staus habe ich da für euch. Einmal auf der A1

0: 1 Bremen Richtung Lübeck. Da steht hier 8 Kilometer ab dem Maschener Kreuz. Dann geht's rüber auf die A7 Flensburg Richtung Hamburg. 6 Kilometer Stau ab dem Dreieck Nordwest und in der Gegenrichtung 7 Kilometer Stau ab Heimfeld. Und wenn ihr noch mehr gesehen habt, dann gerne her damit. Schickt mir eine WhatsApp-Nachricht rüber oder ruft kurz durch. Die Nummer ist die 040 48 001 97 1.
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0: Ja, und da gibt's ausnahmsweise mal gute Nachrichten von der Deutschen Bahn. Noch 10 Tage und dann können wir endlich wieder ohne Umwege zwischen Hamburg und Berlin mit der Bahn fahren. Seit August letzten Jahres war die Strecke wegen großer Bauarbeiten gesperrt und jetzt soll am 14. Juni alles fertig sein. So ein paar Tests müssen zwar auch dann noch gemacht werden, deswegen kann das bei wenigen Fernzügen ein paar Minuten länger dauern, aber das ist im Vergleich zu vorher natürlich fast gar nichts. Eigentlich sollte die Strecke schon Anfang Mai fertig sein, aber wegen des langen Winters musste das Ganze nochmal nach hinten verschoben werden. Insgesamt wurden unter anderem 165 Kilometer Gleise, 250 Weichen und 25 Bahnsteige neu gemacht. Ja, und dann soll es bald ein neues Schulfach geben, zumindest wenn es nach der SPD geht, nämlich das Fach Katastrophenschutz. Da wird in der Rheinischen Post gesagt, so ein Fach würde helfen, die jungen Menschen besser auf Krisen vorzubereiten. Auch Innenminister Dobrindt ist für so ein Fach. Auf der nächsten Innenministerkonferenz soll das dann auch diskutiert werden. Und das Derby zwischen dem FC St. Pauli und dem HSV ist zwar schon ein paar Monate her, aber das wird jetzt nochmal richtig teuer. Beide Teams müssen nämlich zusammen über 600.000 Euro Strafe zahlen, weil bei dem Spiel im Januar jede Menge Pyrotechnik gezündet wurde. St. Pauli muss dabei noch ein bisschen mehr zahlen als der HSV. Das hat das Sportgericht des DFB jetzt entschieden. Das Geld soll dann in fußballnahe Stiftungen fließen.

0: Runde Zitate raten. An welchen Sportler denkt ihr bei diesen Aussprüchen? Rein das Ding, fertig, ab nach Hause. Oder aber auch, jetzt müssen wir die Köpfe hochkrempeln und die Ärmel auch. Oder, pass auf, das hier.
1: Ich denke, 80% kauen sich an den Eiern und daher ist alles gut.
0: Ihr habt Energy über die besten neuen Hits. Das war natürlich Fußballer Lukas Podolski, der, ja, ich möchte sagen, auch Teilzeitphilosoph einfach ein bisschen ist. Und auf Netflix gibt es da ab heute eine Doku über ihn. Wir hatten ihn exklusiv im Energy-Interview und haben ihn einfach mal gefragt, so, Poldi, was ist denn jetzt dein eigenes Lieblingszitat, was du da so rausgehauen hast?
2: Was mit dem Eierkauen? Ja, ist einfach echt und geradeaus und auch irgendwie, das ist immer, ich werde ja irgendwie 10 Jahre später immer noch darauf angesprochen. Leute sprechen mich darauf an, es wird irgendwo gezeigt und daher wenn ich so der Kultspruch, aber auf der anderen Seite auch echt geradeaus und ja.
0: Süß. Es ist trotzdem irgendwie auch ein bisschen eine Spielanalyse, was er da macht, ne? On top wird Poldi heute auch 41, also Happy Birthday, mein Lieber. Wir gratulieren mit einem deiner Zitate. So ist Fußball. Manchmal gewinnt der Bessere.
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Ist er jetzt der brasilianische DJ oder ist es ein Marvel-Superheld? Ihr hört Energy, immer die besten neuen Hits. Und ja, wenn ich mir Bilder von Alok angucke, dann denke ich jedes Mal ganz kurz, warte, ist das nicht Bucky Barnes, aka The Winter Soldier aus dem Marvel-Universum? Also falls ihr da so drin seid bei den Avengers und so, ne, gibt's ja Captain America und aus der ganzen Erzählung von Captain America taucht irgendwann Bucky Barnes aus. Der Schauspieler heißt Sebastian Stan, bitte checkt das aus. Ich finde, er sieht aus wie der DJ Alok und den wiederum hören wir uns jetzt an, hier bei Energy, immer die besten neuen Hits.

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1: Uhr haben wir es. So langsam könnt ihr mal darüber nachdenken, dass demnächst eine Mittagspause anstehen könnte. Und dazu habe ich hier gleich für euch die aktuelle Single von Topic zusammen mit Becky G. Gibt's so in guten 10 Minuten. Und jetzt Juste Jackstyle und Jon. Ich bin's, Felina. Hi.

große Ehre für diesen Energy Star DJ. Topic, der hat sogar auch schon mal beim Tomorrowland gespielt. Nicht, dass das ja auch schon mega cool ist. Das ist so eins der größten, angesagtesten, spannendsten EDM-Festivals. Also super wichtig für DJs, da mal aufzutreten. Lebenstraum. Und er hat das nicht nur gemacht. Im Jahr 2022 ist auch eine Doku entstanden. We Are Tomorrow gibt es jedes Jahr immer einmal übers Tomorrowland. Und da darf er den allerersten Satz sogar sagen. Hier ist er für euch. Topic mit Sorry Puppy zusammen mit Becky G bei Energy. Immer die besten neuen Hits.

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11: Um kurz vor 12:30 mit Finn.
12: Ja, da wird es mittlerweile so ein bisschen heller draußen. Da doch einige Wolken im Himmel, aber ab und zu kommt dann auch mal die Sonne raus bei aktuell 18 Grad. Es soll aber am Nachmittag oder es kann am Nachmittag noch mal so ein bisschen regnen beziehungsweise auch sogar gewittern. Ist ja irgendwie auch interessant, ne? Also um uns herum, glaube ich, überall am Donnern und Gewittern. Bei uns in Hamburg ist es noch recht friedlich abgelaufen, aber heute Nachmittag, da könnte es ein bisschen knallen, muss aber auch nicht. Schauen wir mal, was da wird. Morgen geht's ähnlich weiter. Auch da kriegen wir dann nur noch bis zu 17 Grad maximal. Und am Nachmittag kann es auch da ein bisschen gewittern.
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12: Dann schauen wir auf die Straßen und da habe ich vier Staus für euch. Wir starten auf der A1 Bremen Richtung Lübeck. Da steht ihr 8 Kilometer ab dem Maschener Kreuz. Dann in der Gegenrichtung 3 Kilometer Stau ab Billstedt. Dann gehen wir rüber auf die A7 Flensburg Richtung Hamburg. 6 Kilometer Stau ab dem Dreieck Nordwest.

0: und in der Gegenrichtung 5 Kilometer ab Heimfeld. Und wenn ihr noch mehr gesehen habt, dann schickt mir gerne eine WhatsApp-Nachricht rüber oder klingelt kurz durch. Die Nummer für beides ist die 040 48 001 97 1.
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0: Ja, und da wird das Parken bei uns in der Innenstadt ja bald etwas teurer. Statt 3,50 Euro kostet dann eine Stunde Parken 4 Euro. Und auch die Tagestickets und Bewohnerparkausweise kosten dann mehr. Das ärgert nicht nur die Autofahrenden, auch in der Bürgerschaft hat man sich darüber gestern nochmal richtig gestritten. Die CDU und AfD sind dagegen, SPD, Grüne und Linke finden die Erhöhung völlig okay. Die Anträge gegen die höheren Gebühren, die haben aber gestern keine Mehrheit bekommen. Das heißt also, es bleibt bei der Erhöhung. Das Extrageld soll laut Stadt unter anderem in die Instandhaltung der Straßen fließen. Ja, und dann kann es sein, dass das Einkaufen heute und morgen ein bisschen länger dauert oder dass nicht alle Regale voll sind. Denn im Einzel- und Versandhandel wird bundesweit gestreikt. Die Gewerkschaft Verdi fordert mehr Geld für die Beschäftigten. Bei uns in Hamburg ist der Streik erst morgen. In vielen anderen Bundesländern geht es schon heute los. Es geht da vor allem um die Filialen von H&M, Zara, Primark, Kaufland, Rewe und Otto. Der Streik, der dürfte aber vor allem im Süden und Westen heute nicht so große Wirkung haben. Der ist ja wegen Fronleichnam heute frei. Und das Boomerwort 2026 ist raus. Der Influencer Levi Pinnell hatte das vor 2 Jahren mal ins Leben gerufen und das ist quasi das Gegenstück zum Jugendwort des Jahres. Hier soll also die Gen Z über Begriffe abstimmen, die eher so die ältere Generation gerne sagt. Zur Auswahl standen unter anderem Hope, ne, also von dem Wahl, Drückeberger oder auch Sonnenabend. Gewonnen hat dann am Ende ChatGPD statt ChatGPT. Ja, stark. Also es wäre auch mein Favorit gewesen. Letztes Jahr war es übrigens das Wort Baujahr.

0: Wie klingt für euch die Donau? So? So war es zumindest für Johann Strauss. 1866 hat er an der schönen blauen Donau komponiert. Und das ist dieser wunderschöne Walzer-Klassik, ne? Wir wissen Bescheid, alles klar? Wow. Ich sag mal so, 2026 klingt die Donau so.
1: Alle mal

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dieser Künstlerin denke ich, selbst das Wort Ikone ist ein bisschen zu schlapp für die. Wir machen hier weiter bei Energy mit Madonna. Dieses Jahr zusammen mit Sabrina Carpenter beim Coachella aufgetreten. Aber ihr könnt sie auch heute sehen, denn sie macht eine sehr, sehr wilde Promo für das neue Album. Und zwar einfach bei der Gay-Dating-App Grindr. Da gibt es einen Livestream. Wenn ihr euch die runterladet, dann könnt ihr dort Madonna im Livestream sehen, wie sie Werbung macht für ihr neues Album und natürlich auch ein bisschen Songs performt und so. Und hier ist sie jetzt schon für euch mit Music.

heute haben wir es 13 Uhr, so langsam Zeit für eure Mittagspause. Dazu laufen hier die 10 Hits am Stück mit der aktuellen Single von Flo. Habe ich gleich für euch in guten 10 Minuten jetzt Taylor Swift.

0: Weiter geht's für euch mit drei Frauen aus UK, die unfassbar talentiert sind und gemeinsam eine Girlband bilden. Auch mal wieder Girlbands ein bisschen groß machen, finde ich sehr gut. Die nennen sich Flow und sie haben gesagt, für sie ist es auch was ganz Besonderes, als Band zusammenzuarbeiten.
1: It's really fun because it's a very shared experience. Even like when we were in the studio and we like split up to make as many songs as possible, like we could see common themes and like the storytelling actually reflecting our everyday life. So yeah, it was cool.
0: Ja, also die Gemeinschaft hat ihnen richtig gut gefallen, selbst wenn sie irgendwie im Studio sind und sich aufteilen müssen, um ganz viele Songs zu schreiben und jeder arbeitet an seinem eigenen Projekt, merkt man dann in den Texten irgendwie, reflektiert es so, was sie gemeinsam erleben und dass sie einfach gemeinsame Themen haben, über die sie sprechen wollen, unter anderem Leak It. 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
8: Um 13:45 mit Finn.
9: Hello. Ja, und da sieht es draußen heute eher grau aus. Aktuell 18 Grad und so viel wärmer wird es heute auch nicht mehr. Es könnte am Nachmittag auch mal ein bisschen gewittern. Das ist ja schon die letzten Tage angekündigt worden, immer mal wieder. Aber bislang ist es ja recht ruhig geblieben. Zumindest habe ich da nicht viel mitbekommen. Heute könnte es mal ein bisschen donnern, aber auch nur kurz. Morgen geht es dann endlich weiter. Auch da bleiben wir so bei maximal 18 Grad und auch da könnte es nachmittags ein bisschen gewittern.
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9: So, dann schauen wir auf die Straßen. Wir starten auf der A1 Bremen Richtung Lübeck. Da steht hier 8 Kilometer ab dem Maschener Kreuz. Dann in der Gegenrichtung 3 Kilometer Stau ab Billstedt. Dann geht's rüber auf die A7 Flensburg Richtung Hamburg. 6 Kilometer Stau ab dem Dreieck Nordwest. Und in der Gegenrichtung 5 Kilometer ab Heimfeld. Und wenn ihr noch mehr gesehen habt, was ich einfach mal nicht hoffe, dann haut's gerne raus über WhatsApp. Schickt uns dann eine Sprachnachricht oder ruft durch die Nummer 040 48 001 97 1.
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9: Ja, und da wird das Parken bei uns in der Innenstadt ja bald etwas teurer. Statt 3,50 Euro kostet dann eine Stunde Parken 4 Euro. Und auch die Tagestickets und Bewohnerparkausweise kosten dann mehr. Das ärgert nicht nur die Autofahrenden, auch in der Bürgerschaft hat man sich darüber gestern nochmal richtig gestritten. Die CDU und AfD sind dagegen, SPD, Grüne und Linke finden die Erhöhung völlig okay. Die Anträge gegen die höheren Gebühren, die haben aber gestern keine Mehrheit bekommen. Das heißt also, es bleibt bei der Erhöhung. Das Extrageld soll laut Stadt unter anderem in die Instandhaltung der Straßen fließen. Ja, und dann kann es sein, dass das Einkaufen heute und morgen ein bisschen länger dauert oder dass nicht alle Regale voll sind. Denn im Einzel- und Versandhandel wird bundesweit gestreikt. Die Gewerkschaft Verdi fordert mehr Geld für die Beschäftigten. Bei uns in Hamburg ist der Streik erst morgen. In vielen anderen Bundesländern geht es schon heute los. Es geht da vor allem um die Filialen von H&M, Zara, Primark, Kaufland, Rewe und Otto. Der Streik, der dürfte aber vor allem im Süden und Westen heute nicht so große Wirkung haben. Der ist ja wegen Fronleichnam heute frei. Und das Boomerwort 2026 ist raus. Der Influencer Levi Pinnell hatte das vor 2 Jahren mal ins Leben gerufen und das ist quasi das Gegenstück zum Jugendwort des Jahres. Hier soll also die Gen Z über Begriffe abstimmen, die eher so die ältere Generation gerne sagt. Zur Auswahl standen unter anderem Hope, ne, also von dem Wahl, Drückeberger oder auch Sonnenabend. Gewonnen hat dann am Ende ChatGPD statt ChatGPT. Ja, stark. Also das wäre auch mein Favorit gewesen. Letztes Jahr war es übrigens das Wort Baujahr.

0: So, wir haben's, Freunde. Wir alle haben drauf gewartet. Was ist das Boomer-Wort des Jahres 2026? Also was sagen so die, in Anführungszeichen, alten Menschen gerne? Jakob von Energy am Morgen. Du bist ja hier quasi der Schiedsrichter von der Seite noch gewesen. Linienrichter.
1: Ja, und ich habe auch ein paar Vorschläge gebracht.
0: Ja.
1: Aber meine Vorschläge kamen irgendwie nicht in die Bewertung am Ende rein. Es ist geworden am Ende ChatGPT. Also ChatGPT in, ich sag mal, alt ausgesprochen, in witzig ausgesprochen, in Boomer-Humor ausgesprochen. Danach auf Platz 2 hat es noch Hope geschafft.
0: Dachte ich aber, der Gewinner.
1: Ja, hätte ich auch getippt. Und July. Für den Juli ist unser Platz 3 dieses
0: Jahr. Siehst du, wie mein Puls schon wieder ansteigt? Ich hasse nichts so sehr wie Juli und Juno oder Juni und Julo. Man kann das auch gar nicht unter... Also es hilft mir nie.
1: Ja, YOLO.
0: YOLO und der andere.
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Weiter geht's mit einer Songwriterin, Norma Jean Martini, die nach Deutschland gezogen ist und hier sagt, es ist halt richtig gut, hier als Songwriterin zu arbeiten, denn ganz viele deutsche Künstler, die auf Englisch singen, die brauchen manchmal noch so ein bisschen Authentizität in der Sprache und sie als Muttersprachlerin kann das so ein bisschen mitbringen und da so ein bisschen helfen, hat sie schon gemacht. Für Michael Schulte, Lena, Zoe Wees hat überall mitgeschrieben und mittlerweile bringt sie auch ihre eigenen Songs raus. Hören wir uns jetzt an bei Energy, immer die besten neuen Hits, die aktuelle Single von Norma Jean Martini. 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

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Okay. 14 Uhr, wir sind mittendrin in den 10 Hits am Stück und die gehen gleich weiter mit der aktuellen Single von Crystal Serenity. Habe ich hier für euch in so guten 10 Minuten und jetzt Kamrat mit Hug Yourself. Ich bin's, Felina. Hallöchen.

Manchmal braucht es nur diese eine einzige Person, die einem sagt, doch, ich glaube an dich. Ich glaube, dass du das schaffen kannst. Und falls ihr die Person gerade sucht, dann bin ich das gerne. Ich sage euch das jetzt. Ich glaube, dass ihr das schaffen könnt. Was auch immer es ist, woran auch immer ihr gerade gedacht habt, als ich das gesagt habe, das könnt ihr schaffen. Und genau so war das auch für Chris de Serendi. Sein sehr enger Freund hat ihm das irgendwann gesagt und gesagt, pass auf, du kriegst es hin, ich glaube an dich. Und dann hat er sich getraut, die Musik zu machen und zu releasen. Seine erste EP hat er deswegen diesem Freund gewidmet. Mittlerweile bringt er immer wieder neue, tolle Musik raus. Good Old Days hören wir uns jetzt an bei Energy. 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
5: Um kurz vor 3:30 mit Finn.
6: Wir gucken raus und das ist dann doch ganz schön grau draußen heute. Aber ja, gut, was soll man machen? Ne? Es ist so, wie es ist. Aktuell haben wir 18 Grad. Es kann am Nachmittag auch mal ab und zu die Sonne rauskommen, aber es kann genauso auch gut ein bisschen gewittern. Also heute ist fast alles mit dabei.
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6: Dann schauen wir auf die Straßen und da ist nach wie vor ein bisschen was los. Wir starten auf der A1 Bremen Richtung Lübeck. Da steht ihr aber mittlerweile nur noch 6 Kilometer ab dem Maschener Kreuz und in der Gegenrichtung 3 Kilometer Stau ab Billstedt. Dann geht's rüber auf die A7 und da habe ich auch 2 Staus für euch. Einmal Hannover Richtung Flensburg, 5 Kilometer Stau ab Heimfeld und in der Gegenrichtung 4 Kilometer Stau ab dem Dreieck Nordwest. Und für noch mehr Meldungen gerne kurz WhatsApp-Nachricht rüber schicken oder durchrufen. Die Nummer 040 48 001 97 1.
5: Und jetzt alles, was für Hamburg heute wichtig ist.
6: Ja, und da gibt's neue Infos zum FC St. Pauli. Seit mehr als 2 Wochen wurde diskutiert, überlegt und alles auf den Prüfstand gestellt. Und jetzt steht fest, der bisherige Coach Alexander Blessin wird den FC St. Pauli verlassen, obwohl er eigentlich noch 1 Jahr lang Vertrag hat. Die Bild hatte darüber zuerst berichtet. Bei den Gesprächen ging es unter anderem um die letzte Saison, die Kaderplanung und auch die sportliche Ausrichtung für die kommende Zweitligasaison. Am Ende kamen beide Seiten aber zu dem Entschluss, dass man da nicht zueinander findet. Jetzt geht's also darum, einen neuen Coach zu finden, bevor dann am 7. August die Zweitligasaison startet. Ja, und dann soll es bald ein neues Schulfach geben, zumindest wenn es nach der SPD geht, nämlich das Fach Katastrophenschutz. Da wird in der Rheinischen Post gesagt, so ein Fach würde helfen, die jungen Menschen besser auf Krisen vorzubereiten. Auch Innenminister Dobrindt ist für so ein Fach. Auf der nächsten Innenministerkonferenz soll das dann auch diskutiert werden. Und das Derby zwischen dem FC St. Pauli und dem HSV ist zwar schon ein paar Monate her, aber das wird jetzt nochmal richtig teuer. Beide Teams müssen nämlich zusammen über 600.000 € Strafe zahlen, weil bei dem Spiel im Januar jede Menge Pyrotechnik gezündet wurde. St. Pauli muss dabei noch ein bisschen mehr zahlen als der HSV. Das hat das Sportgericht des DFB jetzt entschieden. Das Geld soll dann in fußballnahe Stiftungen fließen.

0: Der Sommer ist da, also so, wenn man auf den Kalender guckt und so, Temperaturen könnten vielleicht noch ein bisschen anwachsen. Falls es euch jetzt schon zu heiß ist, ab mit euch an den Nerdpol. Ihr habt richtig gehört, nicht an den Nordpol, an den Nerdpol. Das ist nämlich was Neues im Kino.
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2: Hallo zusammen, diese Woche kehrt ein Fantasy-Klassiker zurück und zwar mit einer der bekanntesten Actionfiguren aller Zeiten. Fans mussten unglaublich lange warten, tatsächlich wurde an einer neuen Masters of the Universe-Verfilmung fast 20 Jahre lang gearbeitet. Immer wieder gab es neue Pläne, Regisseure und Studios, jetzt hat es He-Man aber endlich zurück auf die große Leinwand geschafft. Und deswegen geht es eben heute um Masters of the Universe. Der Film erzählt die Geschichte von

0: Prinz Adam, der sich in den mächtigsten Mann des Universums verwandeln kann und sich dem finsteren Skeletor entgegenstellen muss. Dabei setzt die Neuverfilmung auf große Fantasy-Welten, viel Action und moderne Effekte, bleibt aber den Figuren und dem Grundkonflikt der Vorlage treu. Für viele dürfte das vor allem ein Nostalgietrip werden. Schließlich gehören He-Man, Skeletor und Battlecat für ganze Generationen zur Kindheit dazu. Nach fast 2 Jahrzehnten Entwicklungszeit ist Masters of the Universe also endlich da, als großes Fantasy-Abenteuer für alte Fans und eine neue Generation.
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2: Danke dir, Paul.
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das Meme des Sommers im letzten Jahr 2025. Erinnert ihr euch an diese Kisscam auf dem Coldplay-Konzert, die zwei Menschen bei einer Affäre erwischt hat, Boss und Angestellte, die beide eigentlich mit anderen Leuten zusammen. Was ist eigentlich aus denen geworden? Also die Frau

ehrlich gesagt super erwachsene Reaktion hingelegt, hat gesagt, ich habe ehrlich gesagt jetzt meinen Job einfach beendet, das ist der Preis, den ich dafür bezahlen muss, dass ich was Dummes gemacht habe. Wir waren beide zu dem Zeitpunkt nicht mehr mit unseren Ehepartnern zusammen, also das war nicht direkt das Betrügen, es war offiziell eigentlich schon beendet, auch wenn man noch verheiratet war. Was sie aber nochmal ganz deutlich gesagt hat, es ist okay, dass Leute darüber sich vielleicht lustig machen oder daraus Memes entstanden sind und so, aber was nicht in Ordnung ist, sind Morddrohungen, die sie tatsächlich bekommen hat und ihre Kinder hatten richtig dolle Angst um sie. Und da sage ich auch, Leute, rafft euch mal ein bisschen. Die Musik, die das Ganze hervorgerufen hat, ist und bleibt großartig. Coldplay, Viva La Vida, jetzt für euch bei Energy, immer die besten neuen Hits.

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1: 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Hello, hello, happy Donnerstag. Hier ist Emily für euch. Gleich mit neuer Musik von Martin Garrix und Ed Sheeran. Wir machen hier erstmal weiter mit Dermot Kennedy.

Als 8-jähriger Junge saß Martin Garrix vor dem Fernsehen und hat die Eröffnungsfeier der Olympischen Spiele geschaut. Dort trat DJ Tiesto auf und dieser Moment hat wirklich bei ihm alles verändert. Martin Garrix, der war so fasziniert von dem Auftritt, dass er damals beschlossen hat, okay, ich muss DJ werden. Wir hören ihn jetzt auch mit Ed Sheeran. Hier gibt's Repeat It. Stay.

0: Energy's an mit mir, Emily, immer die besten neuen Hits. Ja, das Wochenende rückt endlich immer näher und ich bin euch aber ehrlich, das Wetter sieht leider nicht so gut aus, nicht so vielversprechend, aber keine Sorge, auch wenn es draußen mal regnet, gibt es in Hamburg ja trotzdem jede Menge coole Sachen, die ihr auch drin unternehmen könnt. 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
3: Gleich 3:30.
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3: In einigen Teilen Hamburgs regnet es tatsächlich und das aktuell bei 19 Grad. In den nächsten Stunden bleibt das Wetter auch ziemlich wechselhaft. Es kann immer wieder Schauer geben, vereinzelt sind sogar Gewitter möglich. Kurz gesagt, ja, es wird ein eher ungemütlicher Nachmittag, also lieber den Schirm einpacken, wenn ihr auch heute nochmal unterwegs seid. Dann ist einiges los auf den Straßen. Fangen wir mal an. Vorsicht bitte auf der A7 Hannover Richtung Hamburg zwischen Hausbruch und Waltershof. Da hat's gekracht. Außerdem Vorsicht bitte auf der A7 Heide Richtung Hamburg zwischen dem Dreieck Nordwest und Stellingen. Da hat's auch gekracht. Da ist eine ungesicherte Unfallstelle. Und es gibt auch noch einige Staumeldungen für euch. Fangen wir an auf der A1 Bremen Richtung Lübeck. 6 Kilometer steht ihr da ab dem Maschner Kreuz. Gegenüber auf der A1 Lübeck Richtung Hamburg steht ihr 3 Kilometer ab Billstedt. Rüber auf die A7, Hamburg Richtung Hannover. 2 Kilometer sind es da, ab Heimfeld. Gegenüber auf der A7, Hannover Richtung Flensburg. Ab Heimfeld steht ihr 5 Kilometer im Stau. Und eine Meldung habe ich auch noch auf der A7, Flensburg Richtung Hamburg. 4 Kilometer steht ihr hier im Stau, ab dem Dreieck Nordwest. So, das war's erstmal von mir. Wenn ihr aber noch was gesehen habt, dann schickt mir gerne eine WhatsApp oder ruft an. Unsere Nummer ist die 040 48 001 971. Kommt gut und sicher ans Ziel. Dann geht's weiter mit Finn. Du hast alles, was in Hamburg heute wichtig ist. Und da gibt's jetzt neue Infos zum FC St. Pauli.
5: Ja, genau. Mehr als 2 Wochen wurde jetzt diskutiert, überlegt und alles auf den Prüfstand gestellt. Und jetzt steht fest, der bisherige Coach Alexander Bessin wird den FC St. Pauli verlassen, obwohl er eigentlich noch ein Jahr lang Vertrag hat. Die Bild hatte darüber zuerst berichtet. Bei den Gesprächen ging es unter anderem um die letzte Saison, die Kaderplanung und die sportliche Ausrichtung für die kommende Zweitligasaison. Am Ende kamen beide Seiten aber zu dem Entschluss, dass man da nicht zueinander findet. Jetzt geht es also darum, einen neuen Coach zu finden, bevor dann am 7. August die Zweitligasaison startet. Ja, und dann will die Bundesregierung ja gerade überall sparen und deswegen soll es auch eine neue Pflegereform geben und dazu gibt es jetzt neue Details. Gesundheitsministerin Wagen plant, dass Besserverdiener und Leute ohne Kinder mehr in die Pflegekasse einzahlen sollen. Außerdem sollen auch die höheren Zuschüsse zu Heimkosten erst später greifen. Wagen will damit ein Milliardenloch bei der Pflegeversicherung stopfen. Und bei uns in Hamburg fühlen sich die Störche ganz offensichtlich richtig wohl. Aktuell leben hier nämlich 56 Störchenpaare und das sind so viele wie noch nie. Besonders in den Vier- und Marschlanden ziehen die Tiere gerade ihre Kleinen groß. Da gibt es mit vielen Gräben, Wiesen und Teichen nämlich ideale Bedingungen. Wie viele Störche es am Ende dann tatsächlich werden, das wissen wir dann Ende Juli. Da gibt es nämlich dann eine offizielle Bilanz vom NABU und der Umweltbehörde.
3: Dankeschön, Finn. Heute in einer Woche geht es endlich los, die Fußball-WM der Männer. Und dieses Jahr gibt es ja auch was ganz, ganz Besonderes bei der WM, was es noch nie gab. Und mit dabei auch einige unserer Energy-Stars. Was sie mit der WM zu tun haben, hört ihr gleich. Jetzt gibt's Miles Smith und Niall Horan.

Immer die besten neuen Hits haben wir hier bei Energy. Ich bin's, Emily. Und Leute, in einer Woche geht es auch endlich los. Die Fußball-WM in den USA, Kanada und Mexiko startet. Ich muss aber ehrlich gesagt sagen, so richtig in WM-Fieber bin ich irgendwie noch nicht. Nee, irgendwie gar nicht. Vielleicht schafft es aber ja das offizielle WM-FIFA-Album. Die Trackliste wurde jetzt nämlich veröffentlicht. Insgesamt sind es 18 Songs dabei. Ja, und das Besondere daran ist, so ein komplettes Album zu einer WM, das gab es noch nie. Gab es immer nur ein oder zwei Songs, aber 18 Songs für eine WM, das ist schon krass. Mitgewirkt haben auch einige Energy-Stars, darunter Tyler, Nelly Furtado, Ava Max und natürlich auch die absolute Queen der WM-Songs, die darauf durfte nicht fehlen, Shakira. Ihr neuer Song heißt Die Die, klingt auch schon ziemlich vielversprechend. Mega nice, aber die große Frage natürlich, ja, kommt der Song jemals an diesen WM-Klassiker ran? Waka Waka aus dem Jahr 2010, auch natürlich ein absoluter Banger, ne? Was sagt ihr? Hat Die Die das

0: auch immer noch Waka Waka. Bleibt Waka Waka immer noch ungeschlagen? Schreibt mir gerne eine WhatsApp an die 040 48 001 971 und wir machen gleich hier weiter mit den 10 Hits am Stück.
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Weiter geht's jetzt hier bei Energy mit Energy-Star Gracie Abrams. Ihr neues Album Daughter from Hell, also Tochter aus der Hölle auf Deutsch, erscheint Mitte Juli. Bin sehr gespannt, wie es klingt. Mit dabei auch dieser Song hier. Wir hören Hit the Wall bei Energy, immer die besten neuen Hits.

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0: Emily hier, schön, dass ihr mit am Start seid. Wir hören gleich die neue Nummer von Fastboy. Gibt's in 10 Minuten ungefähr. Vorher geht's weiter mit Olivia Dean.
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Die Jungs von Fastboy, die könnten eigentlich ganz schön flexen, ne? Die machen ja nicht nur richtig gute Musik, nee, die haben auch schon mit absoluten Größen wie David Guetta und Tiësto zusammengearbeitet. Wow, was ein schönes Leben die haben. Beautiful Life hören wir jetzt von Fastboy. 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
1: Es ist gleich 16:30.
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1: Boah, und das ist ja wirklich richtig ungemütlich bei uns in Hamburg. Ach, wir haben 19 Grad. Dazu regnet es immer wieder. Stellenweise gewittert es auch schon. Und das könnte jetzt auch noch heftiger werden. Ab 17 Uhr wird sogar vor starkem Gewitter gewarnt. Also, wenn ihr gleich Feierabend habt, vielleicht lieber direkt nach Hause fahren, direkt nach Hause düsen und euch es drin richtig gemütlich machen. Dann kommen wir auf die Straßen. Achtung, AutofahrerInnen. Auf der A1 von Lübeck Richtung Hamburg ist zwischen Öhiendorf und dem Dreieck Südost ein Falschfahrer unterwegs. Bitte fahrt äußerst rechts, überholt nicht und seid auch auf jeden Fall besonders aufmerksam. Jetzt nochmal die Meldung. Falschfahrer auf der A1 Lübeck Richtung Hamburg zwischen Öhiendorf und dem Dreieck Südost. Dann habe ich noch ein paar Staumeldungen für euch. Auf der A1 Lübeck Richtung Hamburg steht ihr 3 Kilometer im Verkehr. Ab Bill steht. Boah, ich habe gerade ein Gewitter gehört. Ist das nicht laut? Oh, gruselig. Dann weiter geht's gegenüber auf der A1. Bremen Richtung Lübeck. 6 Kilometer steht ihr da ab dem Maschner Kreuz. Weiter geht's auf der A7. Hannover Richtung Flensburg. 5 Kilometer sind's da ab Heimfeld. Und gegenüber auf der A7 staut es sich auch noch. Flensburg Richtung Hamburg. 4 Kilometer steht ihr da ab dem Dreieck Nordwest. Wenn ihr weitere Staus gesehen habt, dann schickt mir gerne eine WhatsApp. Oder wenn ihr einen Blitzer gesehen habt auf dem Weg nach Hause, auch gerne. Schickt mir eine WhatsApp oder ruft doch an. Unsere Nummer ist die 040 48 00 17.

0: und 90.1. Eine gute und sichere Fahrt wünsche ich euch und wir machen weiter mit Finn. Du hast alles, was in Hamburg heute wichtig ist und da gibt es jetzt was ganz, ganz Neues bei uns am Flughafen.
1: Ja, das hat so ein bisschen was von Science Fiction. Der Airport, der testet nämlich jetzt für 4 Monate KI-gesteuerte Sicherheitsroboter. Die sollen dann den 22 Kilometer langen Zaun rund ums Gelände überwachen. Die sehen tatsächlich aus wie Hunde, deswegen sind das auch quasi autonome Wachhunde und die erkennen dann mögliche Schäden oder auch Manipulationen am Zaun und können irgendwelche Auffälligkeiten auch direkt an den Sicherheitsdienst weitergeben. Hintergrund sind unter anderem Protestaktionen auf dem Rollfeld und die haben den Flugbetrieb ja schon öfter mal lahmgelegt. Die Roboter, die sollen die Sicherheitskräfte aber nur unterstützen und nicht ersetzen, sagt der Airport. Ja, und dann geht's genau in einer Woche mit der Fußball-WM in den USA, Kanada und Mexiko los. Das deutsche Team ist ja seit gestern auch vor Ort und in Chicago gelandet. Mit dabei ist jetzt auch Kai Havertz. Der stand ja mit Arsenal noch im Champions-League-Finale und ist erst etwas später zur Mannschaft gestoßen. Damit ist das Team jetzt auch komplett. Samstag gibt's dann noch ein Testspiel gegen die USA und eine Woche später geht's dann am Sonntag gegen Curaçao so richtig los. Das Eröffnungsspiel ist dann ja aber schon am Donnerstag und zwar zwischen Mexiko und Südafrika. Und dann ist am Wochenende ein riesengroßer Triathlon bei uns in der Stadt, nämlich der Ironman Hamburg. Zigtausend Sportlerinnen und Sportler sind mit dabei und haben dann wieder einen langen Tag vor sich mit 3,8 Kilometer Schwimmen, 180 Kilometer Fahrradfahren und 42 Kilometer Laufen. Dafür muss natürlich auch einiges abgesperrt werden und da geht's heute auch schon mit den ersten Einschränkungen am Jungfernstieg los. Am Sonntag sind dann vor allem die Innenstadt, die Elbchaussee, Vier- und Marschlande und die Bereiche rund um die Alster betroffen.
0: Danke dir, Finn. Leute, seid ihr schon mal stundenlang unterwegs gewesen und habt dann erst gemerkt, dass ihr etwas super, super Wichtiges zu Hause vergessen habt? Ja, mir ist das am Wochenende passiert. Nach mehreren Stunden Autofahrt Richtung England ist mir plötzlich aufgefallen, ach, mein Reisepass liegt noch zu Hause. Aber Leute, ich habe es trotzdem geschafft reinzukommen. Wie? Erkläre ich gleich. Jetzt gibt's Kygo.

0: Immer die besten neuen Hits haben wir hier bei Energy. Ich bin's, Emily, und hab mal wieder bewiesen, dass ich manchmal wirklich chaotisch sein kann. Kleine Storytime von mir. Meine Familie und ich, wir sind am Wochenende ganz spontan nach England gefahren mit dem Auto. Die Flüge waren zu teuer, deswegen dachten wir, komm, wir fahren einfach. Also schnell alles gepackt, losgefahren und wirklich stundenlang unterwegs gewesen. Und dann so nach, weiß nicht, 6-7 Stunden nach der Abfahrt, realisiere ich plötzlich, oh, mein Reiseplan-Pass liegt zu Hause. Ja, und das Problem ist, nach England kommt man nämlich eigentlich gar nicht ohne Reisepass rein. Nachdem ich dann eine halbe Stunde rumgeheult habe, Panik geschoben habe, hat mein Papa auch ChatGPT gefragt, okay, gibt's irgendwie einen Ausweg? Und dann ist uns eingefallen, ich habe ja die deutsche und die britische Staatsbürgerschaft, weil mein Papa aus England kommt. Vielleicht lassen die mich aus, also vielleicht rein, ohne Pass. Ich hatte trotzdem mein Perso dabei, aber halt keinen Pass. So, dann haben wir das Ganze an der Grenze erklärt. Die haben dann im System nachgeschaut, ob es mich wirklich gibt und ob ich wirklich eine Staatsbürgerschaft in England habe. Und ja, tatsächlich war ich da noch registriert und aus irgendeinem verrückten Grund haben die mich einfach durchgelassen. Leute, wie viel Glück kann man haben? Das war krass. Aber ich habe mich so dumm gefühlt. Wie kann man auch seinen Reisepass vergessen? Das mache ich nie, niemals. Deshalb die Frage an euch, was war euer größter Reisefail? Also, habt ihr auch einen Reisepassmark vergessen? Flug verpasst, im falschen Zug gelandet? Bitte erzählt's mir, schreibt mir eine WhatsApp an die 040 48 001 971. Ich will eure Storys hören. Und wir machen jetzt weiter mit den 10 Hits am Stück.
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Der nächste Song hier bei Energy klingt ja eigentlich oberflächlich ganz locker, cool, upbeat, aber hat einen ziemlich emotionalen Hintergrund. Stromae verarbeitet darin das Fehlen seines Vaters, der starb, als er noch ein Kind war. Also wirklich eine richtig, richtig bewegende Geschichte. Wir hören jetzt Papa Ute bei Energy. Schönen Donnerstag.

0: schönen Feierabend.
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0: Kurz nach 17 Uhr und ihr hört Energy mit mir, Emily. Schön, dass ihr mit am Start seid. Ich habe gleich neue Musik dabei, bleibt also dran. Vorher gibt's noch Leonie und Callum Scott. 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

Weiter geht's hier bei Energy mit Alok. Und für seinen Song hat er sich Unterstützung von Khaled geholt. Alok sagt selbst, Khaled hat eine unglaublich ehrliche und direkte Stimme. Und genau die hören wir jetzt. Hier ist Dive Into Me, die neue Nummer von Alok und Khaled bei Energy.

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0: 17.26 Uhr.
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0: Boah, war das echt heftig draußen. Donner, Regen, Blitz, alles war wirklich dabei. Ja, so ein Gewitterwetter hatten wir auch lange nicht mehr in Hamburg, ne? Aktuell haben wir 17 Grad. Genauso wechselhaft bleibt es jetzt auch in den nächsten Stunden. Immer wieder Regen, dazu auch weitere Gewitter möglich. Und morgen sieht es leider auch ähnlich aus. Um die 18 Grad bekommen wir maximal. Zeitweise auch Regen, einzelne Gewitter. Die gute Nachricht aber, zwischendurch soll sich auch aber die Sonne mal zeigen. Dann gehen wir mal rüber auf die Straßen. Hier ist auch einiges los. Fangen wir an auf der A1 Bremen Richtung Lübeck. Hier steht ihr 8 Kilometer im Stau ab dem Maschner Kreuz. Gegenüber auf der A1 Lübeck Richtung Hamburg 3 Kilometer steht ihr da ab Billstedt. Und es staut sich auch noch auf der A1 Hamburg Richtung Lübeck 2 Kilometer hier ab dem Dreieck Südost. Rüber auf die A7 Hannover Richtung Flensburg 7 Kilometer steht ihr hier ab dem Dreieck Südwest. Und eine Meldung habe ich noch auf der A7 Flensburg Richtung Hamburg. 5 Kilometer sind es da ab dem Dreieck Nordwest. Wenn ihr weitere Staus gesehen habt, dann schickt mir gerne eine WhatsApp oder ruft auch an. 040 48 001 971 ist unsere Nummer. Kommt gut und sicher ans Ziel. Dann gehen wir rüber zu Finn. Du hast alles, was in Hamburg heute wichtig ist. Und da gibt's neue Infos zum FC St. Pauli.
12: Ja, genau. Mehr als 2 Wochen wurde jetzt diskutiert, überlegt und alles auf den Prüfstand gestellt. Und jetzt steht fest, der bisherige Coach Alexander Bessin wird den FC St. Pauli verlassen, obwohl er eigentlich noch ein Jahr lang Vertrag hat. Die Bild hatte darüber zuerst berichtet. Bei den Gesprächen ging es unter anderem um die letzte Saison, die Kaderplanung und die sportliche Ausrichtung für die kommende Zweitligasaison. Am Ende kamen beide Seiten aber zu dem Entschluss, dass man da nicht zueinander findet. Jetzt geht es also darum, einen neuen Coach zu finden, bevor dann am 7. August die Zweitligasaison startet. Ja, und dann will die Bundesregierung ja gerade überall sparen und deswegen soll es auch eine neue Pflegereform geben und dazu gibt es jetzt neue Details. Gesundheitsministerin Wagen plant, dass Besserverdiener und Leute ohne Kinder mehr in die Pflegekasse einzahlen sollen. Außerdem sollen auch die höheren Zuschüsse zu Heimkosten

0: Kosten erst später greifen. Wagen will damit ein Milliardenloch bei der Pflegeversicherung stopfen. Und bei uns in Hamburg fühlen sich die Störche ganz offensichtlich richtig wohl. Aktuell leben hier nämlich 56 Störchenpaare und das sind so viele wie noch nie. Besonders in den Vier- und Marschlanden ziehen die Tiere gerade ihre Kleinen groß. Da gibt es mit vielen Gräben, Wiesen und Teichen nämlich ideale Bedingungen. Wie viele Störche es am Ende dann tatsächlich werden, das wissen wir dann Ende Juli. Da gibt es nämlich dann eine offizielle Bilanz vom NABU und der Umweltbehörde.
1: Dankeschön, Finn. Leute, was waren eure schlimmsten Reisefails? Also habt ihr mal am Flughafen realisiert, oh, ich habe meinen Pass nicht dabei oder vielleicht sogar einen Pass verloren. Egal was, her damit, wir quatschen gleich drüber. Jetzt gibt's Samba.

0: Schönen Donnerstagabend, Energy läuft bei euch. Immer die besten neuen Hits. Heute Thema der Sendung, was waren eigentlich eure schlimmsten Reisefails? Ich habe ja vorhin schon erzählt, dass ich letztes Wochenende ohne Reisepass einfach nach England gefahren bin. Ja, super schlau, nach mehreren Stunden Autofahrt ist mir das halt plötzlich aufgefallen, dass das wichtigste Dokument überhaupt ja noch zu Hause liegt. Und weil ich hoffentlich nicht die einzige chaotische Person bin, waren wir jetzt heute mal auf Hamburgs Straßen unterwegs und haben euch gefragt, was war euer größter Reisefail?
1: Wir waren im Flughafen in Japan und da habe ich mein Handy dreimal verloren an seinem Tag und ich habe so Ärger bekommen, weil erstens, wir haben fast einen Flug verpasst, ich glaube 5 Minuten vor Abflug und da habe ich auch meinen Rucksack verloren. Also ich glaube dreimal mein Handy vergessen und einmal meinen Rucksack vergessen. Aber ich habe alles zurückbekommen, also Glück gehabt.
2: Mein Reisefail ist, dass ich in einem sehr heißen Land war. Ich hatte meine Socken komplett vergessen.
0: Was?
2: Außer ein Paar, mit dem ich dahin geflogen bin. Und dann habe ich das da die ganze Zeit benutzt, weil ich alles nur für Essen und andere Sachen ausgegeben habe.
3: Also ich habe meinen Flug verpasst gehabt, weil ich mir noch eine Schachtel Zigaretten kaufen wollte.
0: Oh mein Gott. Danke, Leute. Diese Umfrage habe ich wirklich gebraucht. Es beruhigt mich jetzt total. Ich bin nicht die einzige Person, die so chaotisch ist beim Reisen. Also wirklich danke. Und wir machen hier weiter mit den 10 Hits am Stück. Gleich gibt's Benson Boone für euch.
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weiter geht's jetzt hier bei Energy mit Energy Star Sia. Sie ist ja eine absolut krasse Sängerin, ne? Das wissen wir doch alle. Aber sie kann auch richtig gute Songs schreiben. Wusstet ihr, dass sie diesen Set hier geschrieben hat? Ja, einfach Diamonds von Rihanna. Das wusste ich gar nicht, dass sie den Song geschrieben hat. Krasse Frau einfach. Wir hören sie jetzt mit ihrem aktuellen Hit zusammen mit David Guetta und Afrojack. Hier gibt's Awake Tonight, immer die besten Hits.

0: kurz nach 18 Uhr.
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0: Und auf eurem Weg nach Hause habe ich natürlich 10 Hits am Stück. Gleich gibt's Topic und Becky mit Sorry Puppy. Vorher noch Alex Warren. 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

Weiter geht's hier am Donnerstagabend bei Energy mit Topic. Der macht sich wahrscheinlich gerade langsam auf den Weg nach Frankfurt. Dort steht er nämlich morgen Abend beim World Club Dome auf der Bühne. Vorher gibt's ihn aber noch hier bei uns. Hier gibt's Topic und Becky G mit Sorry Puppy. 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

0: Mit 8 Begriffen vorne. Aber Leute, ich bin mir sicher, da geht noch mehr. Es gab auch Wochen, da hatten Leute 9 Begriffe, 10, sogar 11 Begriffe. Also schreibt uns jetzt eine WhatsApp, wenn ihr morgen früh dabei sein wollt. 040 48 001 971 ist die Nummer. Und vielleicht knackt ihr ja auch Janettes Highscore und schnappt euch den Gutschein.
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0: Gleich 6:30.
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0: Wir haben 15 Grad bei uns in Hamburg. Es regnet auch noch. Später soll es aber auf jeden Fall noch trocken bleiben. Morgen könnte es auch dann wieder am Nachmittag gewittern. Regen ist auch angesagt. Die Sonne, die zeigt sich aber auch hoffentlich ab und zu mal bei maximal 18 Grad. Dann gehen wir rüber auf die Straßen, auf der A1 Bremen Richtung Lübeck. Da steht ihr immer noch 8 Kilometer im Stau ab dem Maschener Kreuz. Staut sich auch noch auf der A7 Hannover Richtung Flensburg. 7 Kilometer sind es da ab dem Dreieck Südwest. Und gegenüber auf der A7 Flensburg Richtung Hamburg steht ihr 5 Kilometer im Stau ab dem Dreieck Nordwest. Wenn ihr noch was gesehen habt, dann schickt mir gerne eine WhatsApp oder ruft auch an. 040 48 001 971 ist unsere Nummer. Ich wünsche euch eine gute und sichere Fahrt. Dann machen wir weiter mit Finn. Du hast alles, was in Hamburg heute wichtig ist. Und da gibt es jetzt auch was Neues bei uns am Flughafen.
12: Ja, das hat so ein bisschen was von Science Fiction. Der Airport, der testet nämlich jetzt für 4 Monate KI-gesteuerte Sicherheitsroboter. Die sollen dann den 22 Kilometer langen Zaun rund ums Gelände überwachen. Die sehen tatsächlich aus wie Hunde. Deswegen sind das auch quasi autonome Wachhunde. Und die erkennen dann mögliche Schäden oder auch Manipulationen am Zaun und können irgendwelche Auffälligkeiten auch direkt an den Sicherheitsdienst weitergeben. Hintergrund sind unter anderem Protestaktionen auf dem Rollfeld und die haben den Flugbetrieb ja schon öfter mal lahmgelegt. Die Roboter, die sollen die Sicherheitskräfte aber nur unterstützen und nicht ersetzen, sagt der Airport. Ja, und dann geht's genau in einer Woche mit der Fußball-WM in den USA, Kanada und Mexiko los. Das deutsche Team ist ja seit gestern auch vor Ort und in Chicago gelandet. Mit dabei ist jetzt auch Kai Havertz. Der stand ja mit Arsenal noch im Champions-League-Finale und ist erst etwas später zur Mannschaft gestoßen. Damit ist das Team jetzt auch komplett. Samstag gibt's dann noch ein Testspiel gegen die USA und eine Woche später geht's dann am Sonntag gegen Curaçao so richtig los. Das Eröffnungsspiel ist dann ja aber schon am Donnerstag und zwar zwischen Mexiko und Südafrika. Und dann ist am Wochenende ein riesengroßer Triathlon bei uns in der Stadt, nämlich der Ironman Hamburg.

0: Hamburg. Zigtausend Sportlerinnen und Sportler sind mit dabei und haben dann wieder einen langen Tag vor sich mit 3,8 Kilometer Schwimmen, 180 Kilometer Fahrradfahren und 42 Kilometer Laufen. Dafür muss natürlich auch einiges abgesperrt werden und da geht's heute auch schon mit den ersten Einschränkungen am Jungfernstieg los. Am Sonntag sind dann vor allem die Innenstadt, die Elbchaussee, Vier- und Marschlande und die Bereiche rund um die Alster betroffen.
1: Danke dir, Finn. Ich bewundere die Leute, die so einen Ironman machen können. Ich könnte das ja niemals im Leben. Joggen erst recht nicht, Fahrradfahren vielleicht, aber schwimmen? Nee. Naja, weiter geht's hier bei Energy mit ganz viel Musik. Hier macht Harrison den Anfang mit.

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Wir machen weiter mit Nelly Furtado und einem Song, den sie besonders gern live performt. In einem Interview hat sie jetzt verraten, dass sie es liebt, immer wieder neue Versionen davon auszuprobieren. Mal elektronisch, mal mit Hip-Hop-Einflüssen. Und sie sagt, auf Festivals gehen Leute auch bei diesem Song immer richtig ab. Hier gibt's Nelly Furtado mit Turn Off the Light bei Energy.

0: Gleich 19 Uhr, das sind eure 10 Hits am Stück.
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0: Schönen Donnerstagabend, hier ist Emily für euch. Wir verbringen jetzt noch die letzte Stunde gemeinsam, gleich noch mit neuer Musik von Glockenbach. Weiter geht's mit Taylor Swift.

Avicii mit Wake Me Up hier bei Energy. Wir machen auch direkt weiter mit der nächsten Dance-Nummer. Ich feiere die auch unnormal. Glockenbach zusammen mit Sam Harper gibt's jetzt für euch bei Energy mit Lost. Immer die besten Hits. Schönen Donnerstag.

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1: Energy läuft bei euch immer die besten neuen Hits. Freitagabend bei meiner Familie hieß früher ganz, ganz oft, ach, kein Bock zu kochen, lass uns einfach was bestellen. Ja, und wenn euer Freitagabend morgen wahrscheinlich genauso aussieht, also Füße hoch, Filmabend an, einfach nur entspannen, dann solltet ihr auf jeden Fall morgen früh unbedingt noch eine Runde Hamburg-Battle mitspielen. 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
3: Gleich halb acht.
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3: So, jetzt hat sich das Wetter ein bisschen beruhigt, muss ich sagen. Es regnet auch nicht mehr. Es ist bewölkt. 14 Grad haben wir aktuell. Es soll jetzt auch trocken bleiben. Aber vielleicht kommen noch ein, zwei Regentropfen am Abend. Ist noch nicht so ganz sicher. Morgen ist auch dann wieder alles dabei. Mal Sonne, mal ist es richtig doll bewölkt. Dann kommt wieder Regen, Gewitter. Ja, alles bei maximal 18 Grad. Rüber auf die Straßen auf der A7 Hannover Richtung Flensburg steht ihr 5 Kilometer im Stau. Ab Heimfeld und gegenüber auf der A7 Flensburg Richtung Hamburg steht ihr 3 Kilometer ab Volkspark im Stau. Wenn ihr noch was gesehen habt, dann schickt mir gerne eine WhatsApp oder ruft auch an. 040 48 001 971 ist die Nummer. Kommt gut und sicher ans Ziel. Dann geht's weiter mit Finn. Du hast alles, was in Hamburg heute wichtig ist. Und da gibt's jetzt neue Infos zum FC St. Pauli.
5: Ja, genau. Mehr als 2 Wochen wurde jetzt diskutiert, überlegt und alles auf den Prüfstand gestellt. Und jetzt steht fest, der bisherige Coach Alexander Bessin wird den FC St. Pauli verlassen, obwohl er eigentlich noch ein Jahr lang Vertrag hat. Die Bild hat er darüber zuerst berichtet. Bei den Gesprächen ging es unter anderem um die letzte Saison, die Kaderplanung und die sportliche Ausrichtung für die kommende Zweitligasaison. Am Ende kamen beide Seiten aber zu dem Entschluss, dass man da nicht zueinander findet. Jetzt geht es also darum, einen neuen Coach zu finden, bevor dann am 7. August die Zweitligasaison startet. Ja, und dann will die Bundesregierung ja gerade überall sparen und deswegen soll es auch eine neue Pflegereform geben und dazu gibt es jetzt neue Details. Gesundheitsministerin Wagen plant, dass Besserverdiener und Leute ohne Kinder mehr in die Pflegekasse einzahlen sollen. Außerdem sollen auch die höheren Zuschüsse zu Heimkosten erst später greifen. Wagen will damit ein Milliardenloch bei der Pflegeversicherung stopfen. Und bei uns in Hamburg fühlen sich die Störche ganz offensichtlich richtig wohl. Aktuell leben hier nämlich 56 Störchenpaare und das sind so viele wie noch nie. Besonders in den Vier- und Marschlanden ziehen die Tiere gerade ihre Kleinen groß. Da gibt es mit vielen Gräben, Wiesen und Teichen nämlich ideal.

0: ideale Bedingungen. Wie viele Störche es am Ende dann tatsächlich werden, das wissen wir dann Ende Juli. Da gibt es nämlich dann eine offizielle Bilanz vom NABU und der Umweltbehörde.
1: Danke dir und weiter geht's jetzt mit Kygo, Khaled, Griffin und Save My Love.

0: Schönen Abend, Energy läuft bei euch.
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Energies an mit mir, Emily. Ich verabschiede mich jetzt, aber keine Sorge, ich bin morgen natürlich auch am Start ab 15 Uhr bei eurem Energy-Nachmittag. Jetzt gibt's erstmal neue Musik von Flo. Leak It hört ihr, immer die besten an Hits.

Um 20 Uhr an diesem Donnerstag, an dem ich mich gleich persönlich dafür einsetze, dass Traditionen hier im Sender eingehalten werden, mein lieber Kollege und Filminfluencer, wenn man denn so will, Paul, hat sich den neuen Film von Masters of the Universe angeschaut und erzählt uns gleich, ob sich der Gang am Wochenende ins Kino dafür lohnt. Darauf freue ich mich sehr. Vorher aber immer noch die besten neuen Hits mit Tiffany Harris.

0: Traditionen sind da, um sie einzuhalten.
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0: So ist es eine liebgewordene Tradition, dass neue Kinofilme am Donnerstag rauskommen, also heute. Und eine noch schönere Tradition, dass mein lieber Kollege Paul darüber spricht. Paul, heute geht's um Masters of the Universe. Worum geht's da genau?
2: Der Film erzählt die Geschichte von Prinz Adam, der sich in den mächtigsten Mann des Universums verwandeln kann und sich dem finsteren Skeletor entgegenstellen muss. Dabei setzt die Neuverfilmung auf große Fantasy-Welten, viel Action und moderne Effekte, bleibt aber den Figuren und dem Grundkonflikt der Vorlage treu. Für viele dürfte das vor allem ein Nostalgietrip werden. Schließlich gehören He-Man, Skeletor und Battlecat für ganze Generationen zur Kindheit dazu. Nach fast 2 Jahrzehnten Entwicklungszeit ist Masters of the Universe also endlich da, als großes Fantasy-Abenteuer für alte Fans und eine neue Generation.
0: Klingt fantastisch, lieber Paul. Und für alle, die jetzt auf Fantasy nicht so viel Lust haben, sondern eher auf Dokumentationen der Realität, die neue Doku von Prinz Poldi, Lukas Podolski, die auch Poldi heißt, ist als auch auf Netflix erschienen. Auch darüber reden wir heute noch bei mir in der Sendung. Danke dir, Paul.

Krista Zarandy haben wir jetzt hier bei Energy. Ein wirklich herausragender Sänger. Merkt man auch daran, dass er ganz oft von Größen aus der EDM-Szene gefragt wird, wenn es darum geht, die Vocals zu besetzen. Glockenbach zum Beispiel gemacht, Two Colors. Ich hingegen mag Krista Zarandy am allerliebsten, wenn er seine eigene Musik macht, wenn er organisch eingespielte Instrumente hat, die seine Stimme untermalen. Ich finde, das ist so sein natürliches musikalisches Habitat. Jetzt auch wieder gehört in Good Old Days. Krista Zarandy, immer die

0: Immer die besten neuen Hits heute hier bei Energy. Gleich Jennifer Lopez für euch, außerdem Tiffany Harris und Leonie macht den Anfang.
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0: Jetzt wieder hier bei Energy. Gleich Shabuzi für euch. Außerdem Harry Styles und Alex Warren macht den Anfang.
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Paula Stella hören wir jetzt hier bei Energy. Eine junge Singer-Songwriterin, 22 Jahre, aus Berlin, aus der Hauptstadt, die alles mitbringt, wie ich finde. Klingt wahnsinnig groß, sehr cineastisch und das jetzt schon in so einer jungen musikalischen Laufbahn. Auch jetzt wieder mit Lovesick und immer den besten neuen.

0: Julia.
1: Um 21 Uhr an diesem mittlerweile doch verregneten Donnerstagabend. Freue mich trotzdem sehr, dass ihr mit dabei seid. Gleich mit Kamrat. Hug yourself. War er zu höflich für die Fuck yourself-Variante? Außerdem Miley Cyrus und den Anfang macht Dermot Kennedy Funeral.

also die legendären The Verve mit eigentlich der inoffiziellen britischen Nationalhymne, Bittersweet Symphony. Auch da hat sich Kontra K zumindest mal inspirieren lassen. Wenn ihr Lust auf Deutschrap oder die 90er habt, dann haben wir beides für euch. Unsere Streams, die findet ihr ganz for free, übrigens in der Energy App.

Eine riesige Kollaboration haben wir jetzt hier bei Energy. So wirklich die beiden Granden aus deren eigenen Genres geben sich die Hand. In Namen Martin Garrix, der den Song produziert, und ein gewisser Ed Sheeran singt darauf. Repeated heißt er. Hören wir jetzt immer die besten neuen Hits. Stay.

0: Immer die besten neuen Hits hört ihr hier bei Energy gleich. Milo für euch. Außerdem Yücel und Harrison macht den Anfang.
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0: Meine liebe Kollegin Clarissa ist da und das ist immer ein akustischer Leckerbissen.
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0: Und folgende Überleitung habe ich gelernt in der Markus Lanz Gedächtnis-Moderatorenschule. Hallo Clarissa.
2: Hallihallo.
0: Leckerbissen. Heutige Aussage bei Fakt oder Fake ist folgende. Es gibt Schinken, der wird in heißem Asphalt gekocht und dann gegessen. Fakt oder Fake?
2: Ich finde, das hört sich richtig eklig an.
0: Das ist es auch, liebe Clarissa.
2: Und deswegen sage ich, das ist ein Fake.
0: Es gibt Schinken, der wird in heißem Asphalt gekocht und dann gegessen, ist aber tatsächlich ein...
2: Fakt.
0: Ist eine Spezialität, wo, glaubst du?
2: Weiß nicht, Italien?
0: In der Schweiz.
2: In der Schweiz?
0: Muss man aber dazu sagen, liebe Clarissa, dass der Schinken komplett so verpackt wird, dass dann da auch der Asphalt nicht drankommt, aber es ist dann ein spezieller Gärungsprozess und, ach, weiß doch die Schweizer.
2: Weiß ich nicht.
0: Ich hätte aber auch Franzosen,
2: gerne hinschicken.
0: Franzosen das hätte ich auch getippt, die machen auch, also ich liebe das Essen dort, aber die machen auch ganz teilweise verrückte Experimente, so mit Vögeln, denen die Augen rausgerissen werden, damit der Hunger mehr kommt und richtig, den Ammoniak dann gekocht, ganz verrückt. Da lobe ich mir doch unsere deutsche Bräsigkeit, Sauerkraut, weißt du, was du hast.
2: Ja, absolut, Leberkäs.
0: Und was wir an dir haben, wissen wir auch. Und morgen, würde ich sagen, Clarissa, gibt es eine neue Folge dann in der Wochenendausgabe. Danke dir.

Guy Newman haben wir jetzt hier bei Energy Donnerstagnacht zum allerersten Mal hier bei mir in der Sendung. Hatte letztes Jahr ihren großen Durchbruch in ihrer Heimat England mit dem Song Hairdresser und dann auch Family Matters und fängt jetzt auch an, über die Ländergrenzen hinaus bekannt zu werden. Man of the House, Guy Newman, mit immer den besten neuen.

um 22 Uhr an diesem Donnerstag. Freue mich sehr, dass ihr mit dabei seid. Gleich gibt's alles Unwichtige der Woche, zusammengefasst in 50 Sekunden. In der Rubrik alles Unwichtige der Woche, zusammengefasst in unter 50 Sekunden. Vor jetzt aber noch Chasté mit immer den besten neuen Hits.

Donnerstag Nacht haben wir es hier bei Energy. Ich bin Julian, schön, dass ihr mit dabei seid. Es ist Zeit, um auf das Unwichtigste des Tages zurückzuschauen in unter 50 Sekunden. Der sehr erfolgreiche Sänger und australische Sternesammler Gil Oferim soll laut Recherchen der Bild-Zeitung fast nichts für seine Kinder zahlen. Krass, am Ende ist Gil Oferim gar nicht dieser charakterlich einwandfreie Sympathieträger, für den wir ihn alle gehalten haben. Dann, Fußball ist wie Schach, nur ohne Würfel. Prinz, Philosoph, Pokalsammler, ganz privat. Poldi auf Netflix. Seine Dokumentation Poldi läuft seit heute. More Pee in so kurzer Zeit gab es bei ihm nur während der Urinprobe. Wegen Englisch, ne? So, in Tschechien hat man jetzt alten Mondstaub gefunden, der schon gut 50 Jahre alt ist. Älter als 50, war mal richtig in der Nähe der Stars und ist mittlerweile auf dem Boden der Tatsachen gestrandet. Klingt wie der Comeback-Versuch von Stefan Raab.

Energy ist an bei euch an diesem Donnerstag jetzt mit den Jungs von Fastboy. Zwei Brüder aus Franken, Lukas und Felix, die sich schon ganz früh in Kindertagen versprochen haben, ey, irgendwann arbeiten wir mal gemeinsam und im besten Fall machen wir unser Hobby zum Beruf. All das hat fantastisch funktioniert. Beautiful Life, Fastboy, immer die besten neuen Hits.

0: 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Immer die besten neuen Hits hier bei Energy. Gleich Agassi für euch, außerdem Alex Warren und Kygo macht den Anfang.
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0: Eine geklaute Katze muss aufs Festival. Darum geht's jetzt hier.
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0: Yes, wir schicken euch auf die besten Festivals in Deutschland und Europa. Markus war heute in der Früh bei uns, der seit Jahren mit seiner Freundesgruppe auf dem Perukaville ist. Es ist eine schöne Tradition. Und da hat uns am Morgen verraten, es gibt da immer ein besonderes Wesen, was die in der Freundesgruppe beim Festival Perukaville dabei haben.
2: Genau, ja, da müssen wir uns erstmal, muss mich entschuldigen, bei Asbach Uralt. Da gibt es ja so eine Mini-Stage auf dem Perukaville Festival. Und da haben wir mal eine kleine Porzellankatze mitgehen lassen.
0: Das heißt,
2: die kleine, die war schon Lebensgröße. Und die haben wir dann in diesem Jahr dann ausgeführt und ihr mal das ganze Festivalgelände gezeigt. Und die ist jetzt seitdem, ich glaube jetzt schon 5 Jahre fast, unser Maskottchen, ja.
3: Das liebe ich ja. Und kommt sie jedes Jahr wieder mit?
2: Die hat mittlerweile leider auch eine Pfote verloren. Die haben wir dann aber liebevoll mit einem Pflaster abgeklebt, sodass da keine Schmerzen bei der Kleinen sein sollten.
3: Ihr seid ja fantastisch, was ist das für ein guter Freundeskreis? Ich stelle mir das so gut vor. Hat die Katze einen Namen oder wird sie einfach nur Katze genannt?
2: Nein, die heißt Mauzi.
3: Ja, Mauzi wird da seit 5 Jahren zum Perukaville rumgetragen. Und wo ist sie, während kein Perukaville ist? Ist das wie so ein Wanderpokal oder hat sie einen festen Platz?
2: Nee, die hat einen festen Platz. Ein Kumpel hat einen Bauernhof, also einen Obsthof. Und da ist sie dann zu Hause.
3: Mauzi hat das beste Leben, aber gehört natürlich auch einmal im Jahr zurück aufs Perukaville. Deswegen Gratulation, wir schenken dir die Karten.
2: Ah, perfekt. Das ist ja Wahnsinn.
0: Schön. Und als wäre das nicht auf dem Perukaville schon verrückt genug, DJ Ötzi und Vicky Leandros haben jetzt auch zugesagt. Das wird spannend so. 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

0: Immer die besten neuen Hits hört ihr hier bei Energy. Gleich Malik Harris für euch. Außerdem die Jungs von Clock Clock und Purple Disco Machine. Macht den Anfang.
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Charlie Harrison wird hier bei Energy, der Landsberger, der ganz viel vor 10, 15 Jahren in Clubs aufgetreten ist, hat seine Pedal-Loop-Maschine dabei gehabt, das Ganze auf YouTube gestellt und dann ist das einem gewissen James Blunt aufgefallen, der ihn angerufen hat und meinte, ey, ich brauche nur jemanden für die Deutschland-Tours, der mich supporten könnte, hättest du nicht Bock? Und das war dann der große, große Beginn der Karriere von Malik Harris. Lie to Me haben wir jetzt immer die besten neuen Hits. See

um 23 Uhr an diesem Donnerstag. Lasst uns jetzt die letzte Stunde des Tages noch ganz entspannt gemeinsam ausklingen. Gleich mit Alex Warren für euch. Den Anfang macht aber Michael Schulte mit 5 a.m. und immer den besten neuen Hits.

0: Paulobuck.
1: So ist es eine liebgewordene Tradition, dass neue Kinofilme am Donnerstag rauskommen, also heute. Und eine noch schönere Tradition, dass mein lieber Kollege Paul darüber spricht. Paul, heute geht's um Masters of the Universe. Worum geht's da genau?
2: Der Film erzählt die Geschichte von Prinz Adam, der sich in den mächtigsten Mann des Universums verwandeln kann und sich dem finsteren Skeletor entgegenstellen muss. Dabei setzt die Neuverfilmung auf große Fantasy-Welten, viel Action und moderne Effekte, bleibt aber den Figuren und dem Grundkonflikt der Vorlage treu. Für viele dürfte das vor allem ein Nostalgietrip werden. Schließlich gehören He-Man, Skeletor und Battlecat für ganze Generationen zur Kindheit dazu. Nach fast 2 Jahrzehnten Entwicklungszeit ist Masters of the Universe also endlich da, als großes Fantasy-Abenteuer für alte Fans und eine neue Generation.
1: Klingt fantastisch, lieber Paul. Und für alle, die jetzt auf Fantasy nicht so viel Lust haben, sondern eher auf Dokumentationen der Realität, die neue Doku von Prinz Poldi, Lukas Podolski, die auch Poldi heißt, ist als auch auf Netflix erschienen. Auch darüber reden wir heute noch bei mir in der Sendung. Danke dir, Paul.

fantastische Kombo. Jazzy J, B.O.B., Price Tag. Hört ihr hier bei Energy Donnerstag Nacht haben wir es. Jetzt eine Kombo, die auch irgendwann mal diesen Legendenstatus bekommen könnte, nämlich Alok gemeinsam mit Khalid. Dive in Jimmy hören wir jetzt immer die besten neuen Hits.

0: Immer die besten neuen Hits hier bei Energy. Jennifer Lopez haben wir gleich. Außerdem Tiffany Harris und Leonie macht den Anfang.
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0: So, für alle Hip-Hop-Nerds, jetzt gibt's so ein bisschen Musikwissen to go hier bei Energy. Rapper Contra K zum Beispiel, ne? Der liebt ja die 90er. Hört mal rein.
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0: Ja, ne? Also mindestens mal inspiriert hat sich der Contra K von Ace of Base. Es gibt aber noch so ein Beispiel.

Also die legendären The Verve mit eigentlich der inoffiziellen britischen Nationalhymne. Bittersweet Symphony, auch da hat sich Kontra K zumindest mal inspirieren lassen. Wenn ihr Lust auf Deutschrap oder die 90er habt, dann haben wir beides für euch, unsere Streams. Die findet ihr ganz for free übrigens in der

ist es spät geworden hier bei Energy an diesem Donnerstag, so spät, dass ich raus bin für heute. Ich habe Feierabend. Schön, dass ihr mit dabei wart. Ihr hört mich, wenn ihr wollt, morgen wieder. Ab 20 Uhr bin ich für euch da. Bis dahin, lasst ihr Energy durchlaufen. Macht damit nichts falsch. Ich verabschiede mich jetzt mit Shabusi, Born to Die, und sage ciao. Ich bin raus. Bis morgen.

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